0: werden, später dann auch über der Mitte. Die Temperaturen im Norden bis 19, im Südwesten bis 29 Grad. Am Mittwoch ähnlich, im Südwesten heiter, auch im Nordosten bleibt es meist trocken. Mit bis zu 33 Grad wird es teils wieder sehr warm.
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1: Ich bin Ursula Winkler. Die G7-Staats- und Regierungschefs setzen heute mit Beratungen über die stockenden Friedensbemühungen für die Ukraine ihren Gipfel im französischen Evian fort. An den Gesprächen soll auch der ukrainische Präsident Zelensky teilnehmen. Zweites großes Thema werden mögliche Konsequenzen aus der Einigung zwischen den USA und dem Iran über ein Rahmenabkommen für ein Ende des Irankriegs sein. Cyberangriffe, Propaganda, Spionage. In Berlin will Bundesinnenminister Dobrindt heute ein gemeinsames Zentrum zur Abwehr hybrider Bedrohungen eröffnen. Es soll helfen, hybride Angriffe wie die aus Russland schneller zu erkennen und wirksame Gegenmaßnahmen zu ergreifen.
2: Die Gefahr hybrider Angriffe wächst stetig. Immer wieder werden mutmaßliche chinesische Agenten in Deutschland entdeckt. Aber vor allem Russland ist auf dem Gebiet laut Verfassungsschutz besonders aktiv. Ziel solcher Attacken kann es sein, andere Staaten zu destabilisieren, indem die öffentliche Meinung manipuliert wird, etwa vor Wahlen. Auch staatlich gelenkte Cyberangriffe zählen zum Werkzeugkasten hybrider Kriegsführung. Das neue Zentrum in Berlin soll die Abwehr solcher Attacken organisieren. Tanja Wagner, Nachrichtenredaktion.
1: Per Mausklick landen Sneaker, Beautyprodukte und Elektronik im Warenkorb. Influencer und soziale Medien haben inzwischen einen erheblichen Einfluss auf das Online-Shopping-Verhalten von Kindern und Jugendlichen. Das geht aus der Mediensucht-Sonderanalyse der Krankenkasse DAK Gesundheit und des Universitätsklinikums Hamburg-Eppendorf hervor.
3: Knapp die Hälfte der 10- bis 17-Jährigen wird demnach via Social Media auf Produkte aufmerksam. 40% folgen Kaufempfehlungen von Influencerinnen und Influencern. Deren Einfluss und vom Algorithmus gesteuerte Werbung können aber zur Gefahr werden und einen Kaufrausch auslösen. Laut Studie stöbern inzwischen fast 4 von 10 Kindern und Jugendlichen zwischen 10 und 17 Jahren mindestens einmal pro Woche in Online-Shops. Mehr als jeder 10. gibt dann bis zu 1.200 Euro pro Jahr fürs Shopping aus. Katrin Müller, Nachrichtenredaktion.
1: Zur Fußball-WM. Nach Spanien hat auch Uruguay als zweiter Favorit der Gruppe H einen Stotterstart in die WM hingelegt. Der zweimalige Weltmeister musste sich gegen Saudi-Arabien mit einem 1:1 zufrieden geben. Zuvor hatten sich Spanien und der Außenseiter Kap Verde mit 0:0 getrennt. Auch Belgien schaffte gegen Ägypten nur ein 1:1 unentschieden. Zum Wetter die aktuelle Vorhersage des Deutschen Wetterdienstes. Es ist verbreitet meist trocken. Am Morgen kommen von Westen her Schauer auf. Die Tiefstwerte 12 bis 6 Grad. Tagsüber bleibt es im Norden wolkig, aber trocken. Über der Mitte und im Süden wird es oft sonnig. Im Westen kann es nass und gewittrig werden, später dann auch über der Mitte. Die Temperaturen im Norden bis 19, im Südwesten bis 29 Grad. Am Mittwoch ähnlich, im Südwesten heiter, auch im Nordosten bleibt es meist trocken. Mit bis zu 33 Grad wird es teils wieder sehr warm.
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0: Diplomatie. Die Ukraine sei heute in einer stärkeren Position als noch vor einiger Zeit, sagte der Kanzler vor seinem Abflug. In Evian will er mit US-Präsident Trump und den anderen G7-Staaten über neue diplomatische Anläufe sprechen. Positiv sieht Merz auch die Einigung zwischen den USA und dem Iran. Das vereinbarte Rahmenabkommen könne aus seiner Sicht zur Stabilisierung der Region beitragen und der Weltwirtschaft neuen Rückenwind geben. Zoe Tassovali, Nachrichtenredaktion.
1: Die EU hat die Beitrittsverhandlungen mit der Ukraine begonnen. Vertreter beider Seiten starteten am Abend in Luxemburg offiziell die Gespräche zum ersten Themenblock. Mit dem ersten Verhandlungsabschnitt werden Gespräche über Themen wie das Justizsystem, den Grundwerteschutz und Sicherheit begonnen. Kandidatenländer müssen dabei unter anderem nachweisen, dass ihre Rechtssysteme, der Grenzschutz und die Polizei den EU-Standards entsprechen. Der älteste Sohn der norwegischen Kronprinzessin Mette-Marit, Marius Borghøby, ist vor einem Gericht in Oslo für 34 Straftaten zu 4 Jahren Haft verurteilt worden. 4 Frauen muss der Norweger eine Entschädigung zahlen, darunter 2 Ex-Freundinnen.
2: Das Urteil fiel milder aus, als die Staatsanwaltschaft gefordert hatte. 4 Jahre dürften trotzdem ein schwerer Schlag sein. Nicht nur für Høyby, sondern für die ganze Königsfamilie. Schuldig in 34 Anklagepunkten, darunter in 2 Fällen von Vergewaltigung nach norwegischem Recht. Das Gericht sah es als erwiesen an, dass Høyby mit dem Finger in die Frauen eingedrungen war, während sie schliefen. Einen Freispruch gab es dagegen von 2 weiteren Vergewaltigungsvorwürfen. Aus Skandinavien, Julia Weschenbach.
1: Zur Fußball-WM. Nach Spanien hat auch Uruguay als 2. Favorit der Gruppe H einen Stotterstart in die WM hingelegt. Der 2-malige Weltmeister musste sich gegen Saudi-Arabien mit einem 1:1 zufrieden geben. Zuvor hatten sich Spanien und der Außenseiter Kap Verde mit 0:0 getrennt. Auch Belgien schaffte gegen Ägypten nur ein 1:1 Unentschieden. Zum Wetter die aktuelle Vorhersage des Deutschen Wetterdienstes. Es ist verbreitet meist trocken. Am Morgen kommen von Westen her Schauer auf. Die Tiefstwerte 12 bis 6 Grad. Tagsüber bleibt es im Norden wolkig, aber trocken. Über der Mitte und im Süden wird es oft sonnig. Im Westen kann es nass und gewittrig werden, später dann auch über der Mitte. Die Temperaturen im Norden bis 19, im Südwesten bis 29 Grad. Am Mittwoch ähnlich, im Südwesten heiter, auch im Nordosten bleibt es meist trocken. Mit bis zu 33 Grad wird es teils wieder sehr warm.
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0: Zweites großes Thema werden mögliche Konsequenzen aus der Einigung zwischen den USA und dem Iran über ein Rahmenabkommen für ein Ende des Iran-Kriegs sein. Cyberangriffe, Propaganda, Spionage. In Berlin will Bundesinnenminister Dobrindt heute ein gemeinsames Zentrum zur Abwehr hybrider Bedrohungen eröffnen. Es soll helfen, hybride Angriffe wie die aus Russland schneller zu erkennen und wirksame Gegenmaßnahmen zu ergreifen.
1: Die Gefahr hybrider Angriffe wächst stetig. Immer wieder werden mutmaßliche chinesische Agenten in Deutschland entdeckt. Aber vor allem Russland ist auf dem Gebiet laut Verfassungsschutz besonders aktiv. Ziel solcher Attacken kann es sein, andere Staaten zu destabilisieren, indem die öffentliche Meinung manipuliert wird, etwa vor Wahlen. Auch staatlich gelenkte Cyberangriffe zählen zum Werkzeugkasten hybrider Kriegsführung. Das neue Zentrum in Berlin soll die Abwehr solcher Attacken organisieren. Tanja Wagner, Nachrichtenredaktion.
0: Nach jahrelangen Verhandlungen um Fluggastrechte in der EU ist klar, es bleibt bei den bisherigen Entschädigungszahlungen bei Verspätungen. Reisende haben damit ab 3 Stunden Verspätung unter bestimmten Voraussetzungen Anspruch auf Geld. Vertreter von Europaparlament und EU-Staaten haben sich aber auf einige Änderungen verständigt.
2: Die EU-Abgeordneten wollten ursprünglich, dass Passagiere immer ein Recht auf Mitnahme eines kleinen Koffers haben, zusätzlich zu einem persönlichen Gegenstand. Damit konnten sie sich nicht durchsetzen. Aber Preise sollen im Netz immer einschließlich Handgepäck angezeigt werden, der Transparenz wegen. Kinder müssen nicht für einen reservierten Sitzplatz neben den Eltern zahlen. Bei Verspätungen bleibt es beim bisherigen. Ab 3 Stunden gibt es Geld, gestaffelt nach Entfernungen, wenn die Fluggesellschaft schuld hat. Dieter Ebeling, Brüssel.
0: Zur Fußball-WM. Nach Spanien hat auch Uruguay als zweiter Favorit der Gruppe H einen Stotterstart in die WM hingelegt. Der zweimalige Weltmeister musste sich gegen Saudi-Arabien mit einem 1:1 zufrieden geben. Zuvor hatten sich Spanien und der Außenseiter Kap Verde mit 0:0 getrennt. Auch Belgien schaffte gegen Ägypten nur ein 1:1 unentschieden. Zum Wetter die aktuelle Vorhersage des Deutschen Wetterdienstes. Es ist verbreitet meist trocken, am Morgen kommen von Westen her Schauer auf, die Tiefstwerte 12 bis 6 Grad. Tagsüber bleibt es im Norden wolkig, aber trocken, über der Mitte und im Süden wird es oft sonnig. Im Westen kann es nass und gewittrig werden, später dann auch über der Mitte. Die Temperaturen im Norden bis 19, im Südwesten bis 29 Grad. Am Mittwoch ähnlich, im Südwesten heiter, auch im Nordosten bleibt es meist trocken, mit bis zu 33 Grad wird es teils wieder sehr warm.
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4: Kurz nach 5, einen schönen guten Morgen heute am Dienstag. Wir starten durch in den neuen Tag. Ja, und nachher um 7.40 Uhr ist es soweit. 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

0: 19 Minuten nach 5.
1: Schönen guten Morgen.
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0: Und heute Morgen geht es um Michelle.
4: Und bist du anders, anders als die anderen. Und all die anderen sind anders als du.
0: Am 27. Juni wird Michelle bei der Ausstrahlung vom Schlagerboom ein allerletztes Mal als Sängerin im Fernsehen zu sehen sein. Und danach ist dann Schluss. Für immer.
1: Genau, danach werden wir Michelle nicht mehr auf der Bühne sehen und auch den Namen Michelle wird sie ablegen. Sie hatte ja schon vor einigen Monaten angekündigt, dass sie dann etwas ganz, ganz Neues, etwas ganz anderes machen möchte. Tja, und nun hat sie verraten, was es ist. Michelle wird als Heilerin arbeiten und als spirituelle Führerin und wird sich zukünftig Vakan nennen.
0: Ja, schon vor 12 Jahren hat sie mit dieser Reise begonnen, verriet sie in der Bild-Zeitung und nun möchte sie selbst den Menschen helfen.
1: Ja, ich möchte den Menschen helfen zu heilen, sagt sie. Nicht mehr nur mit Musik, sondern direkt persönlich. Und ich glaube, das ist das Schönste, was ich machen kann. Ja, ja. Sind wir auf jeden Fall gespannt, wie diese Reise weitergeht. Und wir wünschen ihr natürlich alles, alles Gute.
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1: Ich bin Ursula Winkler. Die G7-Staats- und Regierungschefs setzen heute mit Beratungen über die stockenden Friedensbemühungen für die Ukraine ihren Gipfel im französischen Evian fort. An den Gesprächen soll auch der ukrainische Präsident Zelensky teilnehmen. Zweites großes Thema werden mögliche Konsequenzen aus der Einigung zwischen den USA und dem Iran über ein Rahmenabkommen für ein Ende des Irankriegs sein. Cyberangriffe, Propaganda, Spionage. In Berlin will Bundesinnenminister Dobrindt heute ein gemeinsames Zentrum zur Abwehr hybrider Bedrohungen eröffnen. Es soll helfen, hybride Angriffe wie die aus Russland schneller zu erkennen und wirksame Gegenmaßnahmen zu ergreifen.
2: Die Gefahr hybrider Angriffe wächst stetig. Immer wieder werden mutmaßliche chinesische Agenten in Deutschland entdeckt. Aber vor allem Russland ist auf dem Gebiet laut Verfassungsschutz besonders aktiv. Ziel solcher Attacken kann es sein, andere Staaten zu destabilisieren, indem die öffentliche Meinung manipuliert wird, etwa vor Wahlen. Auch staatlich gelenkte Cyberangriffe zählen zum Werkzeugkasten hybrider Kriegsführung. Das neue Zentrum in Berlin soll die Abwehr solcher Attacken organisieren. Tanja Wagner, Nachrichtenredaktion.
1: Nach jahrelangen Verhandlungen um Fluggastrechte in der EU ist klar, es bleibt bei den bisherigen Entschädigungszahlungen bei Verspätungen. Reisende haben damit ab 3 Stunden Verspätung unter bestimmten Voraussetzungen Anspruch auf Geld. Vertreter von Europaparlament und EU-Staaten haben sich aber auf einige Änderungen verständigt.
3: Die EU-Abgeordneten wollten ursprünglich, dass Passagiere immer ein Recht auf Mitnahme eines kleinen Koffers haben, zusätzlich zu einem persönlichen Gegenstand. Damit konnten sie sich nicht durchsetzen. Aber Preise sollen im Netz immer einschließlich Handgepäck angezeigt werden, der Transparenz wegen. Kinder müssen nicht für einen reservierten Sitzplatz neben den Eltern zahlen. Bei Verspätungen bleibt es beim bisherigen. Ab 3 Stunden gibt es Geld, gestaffelt nach Entfernungen, wenn die Fluggesellschaft Schuld hat. Dieter Ebeling, Brüssel.
1: Zur Fußball-WM. Nach Spanien hat auch Uruguay als zweiter Favorit der Gruppe H einen Stotterstart in die WM hingelegt. Der zweimalige Weltmeister musste sich gegen Saudi-Arabien mit einem 1:1 zufrieden geben. Zuvor hatten sich Spanien und der Außenseiter Kap Verde mit 0:0 getrennt. Auch Belgien schaffte gegen Ägypten nur ein 1:1 unentschieden. Zum Wetter die aktuelle Vorhersage des Deutschen Wetterdienstes. Es ist verbreitet meist trocken, am Morgen kommen von Westen her Schauer auf, die Tiefstwerte 12 bis 6 Grad. Tagsüber bleibt es im Norden wolkig, aber trocken, über der Mitte und im Süden wird es oft sonnig. Im Westen kann es nass und gewittrig werden, später dann auch über der Mitte. Die Temperaturen im Norden bis 19, im Südwesten bis 29 Grad. Am Mittwoch ähnlich, im Südwesten heiter, auch im Nordosten bleibt es meist trocken, mit bis zu 33 Grad wird es teils wieder sehr warm.
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4: Einen schönen guten Morgen. Wir haben es kurz nach 5:30. Auf geht's in den neuen Tag heute am Dienstag. Und das jetzt mit Nick P.
5: Ja, und der feiert ja nächsten Monat sein 30-jähriges Bühnenjubiläum. Mhm. Wahnsinn. Und da wird er ein ganz besonderes Konzert geben. Und zwar am Wörthersee am Ostufer. Und da ist er nicht alleine auf der Bühne, sondern Howard Carpendale ist mit dabei. Och. Und auch Andrea Berg. Also was ist das bitte für ein cooles Konzert? Ja. Merken wir uns schon mal. 11. Juli. Und hier ist er jetzt für Sie mit Das Meer, der Wind und du.
4: Schönen guten Morgen.

0: 5.41 Uhr.
1: Morgen.
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1: Ein Leben in Askese ohne Laster klingt zwar total vernünftig, aber auch so richtig, richtig langweilig und irgendwie auch unrealistisch. Und warum das vielleicht auch gar nicht so gesund ist, so ganz ohne Laster zu leben, das klären wir heute Morgen mit unserem Experten für einen gesunden Lifestyle, mit Ralf Bullmann. Guten Morgen.
3: Guten Morgen.
4: Da bin ich sehr gespannt. Guten Morgen.
1: Ja, wir sind auch gespannt.
3: Wir auch, ja. Egal ob Rauchen, Alkohol oder Süßigkeiten, wir wissen alle, dass das eigentlich nicht gut für uns ist. Mhm. Aber ja, loskommen tun wir davon auch nicht, beziehungsweise es ist für die Seele gut. Warum müssen wir das denn vielleicht auch nicht tatsächlich unbedingt tun, dass wir alle sagen, okay, wir leben alle super gesund?
4: Ja, weil totale Verbote meist nach hinten losgehen. Wer sich alles verbietet, der hält das meist nicht lange durch. Die richtige Mischung ist für die meisten von uns viel besser. Schau. Mhm. Ein Glas Wein am Freitagabend, das du wirklich genießt, ist für dein Wohlbefinden sicher besser als der Stress, den du dir machst, weil du darauf verzichtest. Gesunder Lifestyle ist kein Leistungssport, sondern etwas, das du durchhältst und das auch wirklich zu dir passt.
1: Ja, und ich glaube, was Stefan gerade gesagt hat, das tut der Seele gut. Ich glaube, das ist vielleicht auch wirklich ein ganz, ganz großer Punkt. Nun ist es ja so, auch wenn man sich vornimmt, irgendwie gesund zu leben, meistens so ein Laster hat der Mensch. Mhm. Kann man denn sowas irgendwie auch in Anführungsstrichen ausgleichen? Also jetzt ein blödes Beispiel, ja, ich trinke halt irgendwie, oder der Stefan trinkt gern sein Aperol Spritz, dafür dreht er dann am nächsten Tag eine extra Runde im Fitnessstudio. Kann man sowas ausgleichen oder ist das Quatschdenken?
4: Das ist ein bisschen was von beidem, ehrlich gesagt. Mhm. Du kannst nicht jeden Tag rauchen und denken, du machst das mit einem Smoothie wieder wett. Das ist Blödsinn und das weiß auch jeder.
1: Ja.
4: Aber wie immer gilt, wenn du dich 80% der Zeit gut um dich kümmerst, dann darfst du die anderen 20% auch mal locker lassen. Die meisten Mahlzeiten an den meisten Tagen, die Sportroutinen in den meisten Wochen im Jahr, wirklich gut schlafen an 5-6 Tagen in der Woche. Die Ausnahmen sind nicht das Problem. Es geht um die Regel, wie die aussieht. Das ist entscheidend.
3: Ja, okay. Also nicht gleich die 20% am Anfang des Jahres quasi ausgeben.
1: Genau,
3: ne?
1: Und vor allen Dingen auch nicht umdrehen, die Zahlen.
3: Ja.
1: Aber Ralf, woher weiß man denn, dass die eigenen Laster, die Schokolade am Abend oder ja der Wein am Freitag, dass das so ein bisschen Überhand genommen hat? Also wie kann ich das für mich selber bemerken? Oh, okay, ich muss jetzt hier mal die Bremse.
3: Wie kriege ich da die Balance hin?
1: Genau.
4: Die ehrlichste Antwort ist, wenn das Laster anfängt, dich zu steuern, und nicht mehr du das Laster. Ne? Mhm. Wenn du morgens ohne Zigarette nicht mehr in den Tag kommst oder wenn du ohne Zucker nicht entspannen kannst oder ohne den Aperol Spritz nicht entspannen kannst, das ist ja nicht der Fall, aber wenn das so wäre, dann ist das kein Genuss mehr, sondern ein Automatismus. Und das ist dann der Moment, wo es sich lohnt, genau hinzugucken und vielleicht was zu verändern.
1: Okay, also Ralf, ich glaube, wir freuen uns, dass du zumindest gesagt hast, die 80-20-Regel, die ist okay.
3: Ja.
1: Ne? Ein Laster muss der Mensch haben bleiben. Und hab erstmal vielen Dank für deine Tipps und wir hören uns nächste Woche wieder.
4: Sehr gerne. Bis bald, ihr beiden.
1: Tschüss.

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0: Ila de Jong hier auf Radio Paloma, 100% deutscher Schlager um 5.51 Uhr.
1: Bundesinnenminister Alexander Lobrindt eröffnet heute ein Zentrum zur Abwehr hybrider Bedrohungen in Berlin. Mehr dazu hier gleich bei uns in den Radio Paloma Nachrichten um 6 Uhr.
0: Und bis dahin schauen wir natürlich, was dieser 16. Juni für uns alle bereithält. Hier ist der Blick in die Sterne für Sie.
2: 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Widder.
3: Die Devise lautet heute: Arbeit ohne Ende. Aber Kopf hoch. Ihr Einsatz wird honoriert und belohnt werden. Und das ist nun wahrlich kein Grund, verbittert zu sein. Lächeln.
2: Stier.
3: Was zunächst als eine Niederlage erschien, entpuppt sich im Nachgang als Glücksfall. Diese Wendung macht Ihnen Hoffnung. Nehmen Sie diesen positiven Einfluss heute unbedingt mit.
2: Zwillinge.
3: Ihr gesundheitlicher Zustand ist in Bestform. Damit das auch so bleibt, sollten Sie weiterhin regelmäßig und gesund essen. Auch viel Schlaf tut Ihnen sehr gut.
2: Krebs.
3: Ihre Grundstimmung ist heute etwas ungehalten. Aber man wird Ihnen verzeihen, auch wenn Sie sich im Ton vergreifen sollten. Manchmal ist es eben auch wichtig, die Gefühle rauszulassen.
2: Löwe.
3: Heute werden Sie vollkommen überrumpelt. Man konfrontiert Sie mit der Vergangenheit. Dabei erfahren Sie negative als auch positive Neuigkeiten. Lassen Sie Ihren Emotionen freien Lauf.
2: Jungfrau.
3: Heute fällt es Ihnen sichtlich schwer, sich durchzusetzen und Kampfgeist zu beweisen. Trotzdem sollten Sie so viel Kraft aufbringen, um alles um Sie herum wachsam zu beobachten.
2: Waage.
3: Gegen Frust und schlechte Laune ist ein Kraut gewachsen. Versuchen Sie, Ihrem Ziel auf einem ganz anderen Weg näher zu kommen. Die Mühe lohnt sich.
2: Skorpion.
3: Ihre Mitmenschen fühlen sich heute schnell von ihrer Intensität bedroht und gehen auf Abwehr. Deswegen ist es nun Ihre Aufgabe, dies zu spüren und Ihre Grenzen nicht zu überschreiten.
2: Schütze.
3: Es besteht die Gefahr, dass Sie sich mehr vornehmen, als es Ihre momentane körperliche Verfassung erlaubt. Besser ist es heute, einen Gang zurückzuschalten.
2: Steinbock.
3: Sie können sich heute für wenig begeistern. Ihnen ist jede Situation gleichgültig. Aber es besteht Hoffnung, denn in den nächsten Tagen geht es wieder bergauf mit Ihrer Stimmung.
2: Wassermann.
3: Heute ist ein absolut erfolgreicher Tag für Sie. Sie können einige positive Ereignisse verbuchen und freuen sich über jede Menge Lob. Auch in Ihrer Freizeit scheint Sie das Glück zu verfolgen.
2: Fische.
3: Der heutige Tag wird nicht so reibungslos verlaufen, wie Sie sich das vorgestellt hätten. Sie geraten leicht in Streit mit Ihren Freunden und Bekannten. Mit etwas Geschick bekommen Sie aber die Kurve.
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1: Ich bin Dirk Zeitler. Am Genfer See starten heute die G7 in den zweiten Tag ihres Gipfeltreffens. Die Staats- und Regierungschefs beraten unter anderem über gemeinsame Positionen, was den Welthandel sowie den Iran- und Ukraine-Krieg angeht. Auch der ukrainische Präsident Zelensky soll bei der Arbeitssitzung im französischen Evian dabei sein.
2: Bislang galten die USA als alleiniger Vermittler im Ukraine-Krieg. Nun will man hier in Evian mit US-Präsident Trump über Vorschläge sprechen, die Deutschland, Frankreich und Großbritannien mit Zelensky beraten haben. Die Europäer wollen mit am Verhandlungstisch sitzen, sollte es zu neuen Gesprächen zwischen Russland und der Ukraine kommen. Das Problem,

0: Chefarzt der Mitgliedstaaten der DPA.
1: Es geht jetzt erstmal um grundlegende Fragen wie Rechtsstaatlichkeit, Justiz, Sicherheit und den Schutz von Grundrechten. Die Ukraine muss dabei nachweisen, dass sie die Standards der Europäischen Union erfüllt. Bundesaußenminister Wadephul spricht von einem historischen Zeitpunkt für Europa und die Ukraine. Der Verhandlungsbeginn sei mehr als Symbolik. Bis zu einem möglichen EU-Beitritt dürfte es trotzdem noch Jahre dauern. Dafür sind weitere Reformen nötig, etwa im Kampf gegen Korruption. Tine Klimach, Nachrichtenredaktion.
0: Beim Absturz eines Bombers vom Typ B-52 in den USA sind alle 8 Besatzungsmitglieder ums Leben gekommen. Das Unglück ereignete sich kurz nach dem Start des Langstreckenbombers. Das teilte der Militärstützpunkt Edwards Air Force Base im Bundesstaat Kalifornien mit. Rettungskräfte seien sofort vor Ort gewesen. Zum Sport. Die iranische Fußballnationalmannschaft hat in ihrem politisch stark aufgeladenen ersten WM-Spiel einen sportlichen Rückschlag vermieden. Das Team kam nach zweimaligem Rückstand zu einem 2:2 gegen Neuseeland. Auch die anderen Partien gingen unentschieden aus. Uruguay musste sich gegen Saudi-Arabien mit einem 1:1 zufrieden geben. Spanien und der Außenseiter Kap Verde hatten sich zuvor mit 0:0 getrennt. Auch Belgien schaffte gegen Ägypten nur ein Remis. Die Partie endete 1:1 unentschieden. Zum Wetter, die aktuelle Vorhersage des Deutschen Wetterdienstes. Im Norden bleibt es wolkig, aber trocken. Über der Mitte und im Süden wird es oft sonnig. Im Westen und Südwesten kann es nass und gewittrig werden, später dann auch über der Mitte. Die Temperaturen im Norden bis an 19, im Südwesten bis 29 Grad. Morgen ähnlich, im Südwesten heiter, auch im Nordosten meist trocken. Ansonsten kann es teils nass werden, bei Werten bis 33 Grad.
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3: 3:06, einen schönen guten Morgen.
4: Guten Morgen.
3: Der Dienstag ist da und wir sind auch da. 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

0: Michelle hier auf Radio Paloma, 100% deutscher Schlager zum Start in den Dienstag. Wir haben es 10 nach 6.
1: Nach dem 7:1 zum WM-Auftakt ist das deutsche Team wieder in seinem WM-Quartier in Winston-Salem angekommen. Mhm. Ja. Bundestrainer Julian Nagelsmann hat seinen Spielern heute freigegeben.
0: Ja, oder wie Dennis Undorf es nennt, Freigang.
2: Ich finde es halt gut, dass du Freigang hast. Du kannst halt viel machen.
3: Freigang ist stark, Dennis.
2: Ja, sagt man das nicht so?
3: Wenn du im Gefängnis wärst schon, ne?
2: Falsche Wortwahl dann.
1: Ja, und darüber sprechen wir mit Thomas Bremser aus der Radio Paloma Redaktion.
0: Guten Morgen.
4: Ja, schönen guten Morgen.
0: So, Thomas, ein Tag Freigang für die Spieler. Ist es denn die Belohnung für das 7:1 zum Auftakt?
4: Also Julian Nagelsmann sagt, das sei so nicht zu verstehen.
5: Ja, wir belohnen jetzt die Mannschaft nicht speziell, sondern wir haben den Plan, der steht schon seit längerem. Aber das hat nichts mit dem Ergebnis zu tun.
4: Die Spieler sind ja direkt nach dem Spiel wieder in ihr Quartier hier geflogen. Auch einige Frauen und Kinder waren an Bord. Mhm. Dann ein Tag regenerieren und heute dann der freie Tag bei durchaus noch angenehmen 25 Grad. Die Schwüle bleibt aber extrem, also viele werden vielleicht indoor bleiben.
0: Okay, wobei 25 Grad hört sich ja eigentlich ganz schön an. Was kann man denn in Winston-Salem alles so anstellen? Also was gibt's da zu sehen?
4: Ja, es gibt hier einen großen Stausee, den Salem Lake. Da könnten die Spieler sich ein Boot mieten und rausfahren zum Angeln oder Stand-Up-Paddling. Sie können Kajak fahren oder den See mit dem Mountainbike umrunden. Ein bisschen weiter außerhalb gibt's einen Fluss, da kann man sich im großen Schwimmreifen mit der Strömung treiben lassen, was für die ganze Familie. Mhm. Golfen gehen, auch kein Problem für Golfprofis wie Manuel Neuer, Leon Goretzka oder David Raum. Und wer es kulturell mag, es gibt hier mehrere Museen, ein Künstlerviertel und Führungen durch die Altstadt, gegründet übrigens von Deutschen.
1: Ja, also da ist auf jeden Fall viel zu erleben. Mhm. Ja. Oder man bleibt einfach im Hotel am Pool, ja. Mhm. Oder man spielt Tennis oder Basketball und hört dabei tolle Musik. Ne?
0: Genau, Musik ist ja ein ganz großes Thema. Ich meine, eigentlich jedes Mal bei einer WM, aber dieses Mal gefühlt irgendwie so richtig doll, ne? Also welche Songs sind denn da im Stadion immer zu hören?
4: Ja, die Torhymne haben ja die Fans in Deutschland auch mehrfach gehört. Das ist wie gehabt Major Tom. Mhm. Vor dem Spiel habe ich in Houston gehört, Zeit, dass sich was dreht, von Herbert Grönemeyer. Direkt nach dem Sieg die Toten Hosen an Tagen wie diesen. Und dann den Ballermann-Song Der Zug hat keine Bremse. Ja. Den haben sich die Fans ausgesucht. Und Julian Nagelsmann hat den Song gleich der ganzen Welt präsentiert.
5: I think after the game there was a song, The Train Has No Brakes. It's a German song. And we tried to do that.
4: Der Zug hat keine Bremse könnte also zum DFB-Motto und WM-Song werden. Er wird auf jeden Fall nach allen deutschen Spielen im Stadion gespielt.
1: Mhm. Ja, und der war tatsächlich am Sonntag auch super
0: richtig
1: präsent.
0: Richtig laut zu hören, ja.
1: Richtig laut zu hören. Klingt übrigens so, ne? Falls Sie es noch nicht gehört haben.
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1: ja.
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1: Ja, kann man übrigens auch bei uns hören im Radio Paloma Stream Party Extrem, ne? Also reinklicken lohnt sich und reinhören. Und gefühlt für Spanien gab es ja gestern auch keine Bremse. Ja, also 0:0 ja. Gegen den Außenseiter.
0: Ja. Ja. Und ich hab in unserem Tippspiel hier, was wir bei Radio Paloma irgendwie am Laufen haben, habe ich irgendwie 4:0 oder
1: ja,
0: was
1: ich
0: getippt. 5:0, ne?
1: Tatsächlich.
0: Ja. Und wie viele haben gesagt, Spanien wird Weltmeister? Naja, Leute, schauen wir mal.
1: Also wenn man das jetzt so vergleicht, ja, 0:0 Spanien, 7:1 Deutschland. Also ich glaube, da können wir den Sekt schon kalt stellen. So, kurzer Blick auf die Uhr. Wir haben es damit 6:14. Einen schönen guten Morgen.
0: Guten Morgen.
1: Ja, es geht auf in den neuen Tag am Dienstag.
0: Ja, 20 Jahre ist es jetzt her, dass Wolfgang Petri seine Karriere als Wolfgang Petri tatsächlich beendet hat. Hier und da gab es natürlich immer mal Songs, es gab auch Auftritte, aber jetzt ist auf seiner Instagram-Seite ein mysteriöser Countdown aufgetaucht mit dem Hinweis, dass es bald etwas Neues gibt. Mehr dazu gibt es gleich hier bei uns in den Radio Paloma Star News.
1: 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Schönen guten Morgen jetzt mit Jay Kahn.

0: Christina Bach, erst ein Cappuccino hier auf Radio Paloma, 100% deutscher Schlager zum Start in diesen Dienstag. Wir haben 6.21 Uhr.
1: Olivenöl zählt ja zu den beliebtesten Ölen. Mhm. Ich meine, klar, ist lecker, ja, und auch super gesund. Genau. Und man kann es überall verwenden, egal ob im Salat, zum leichten Anbraten, ja. Aber jetzt kam bei einer Untersuchung heraus, dass rund ein Zehntel aller hochwertigen Olivenöle gepanscht sind.
0: Ja, also von wegen hochwertig, ne? Mhm. Bei der diesjährigen Untersuchung von über 500 Olivenölen wurden 11% aller untersuchten nativen Olivenöle extra als verfälscht identifiziert. Och. In den Vorjahren, da lag die Quote für Verfälschungen üblicherweise so bei 2-3%, wie die Stiftung Warentest berichtet. Und jetzt eben, wie gesagt, bei 11%. Also das ist eine ganze Menge. Mhm. Ja, und in den meisten Fällen handelt es sich um raffiniertes oder häufig auch ranziges Sonnenblumenöl, welches dann mit Farb- und Aromastoffen versetzt wurde, um halt irgendwie das Aussehen und den Geschmack von Olivenöl quasi vorzutäuschen.
1: Eieiei, 11% der angeblich hochwertigen Olivenöle sind also gepanscht, ja. Mhm. Da kenne ich noch was ja gepanscht ist, ja, und hochwertig ist, zum Premiumpreis verkauft wird. Super E10.
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1: Und heute Morgen geht es um Wolfgang Petri.
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0: Ja, 20 Jahre ist es jetzt her, dass Wolfgang Petri seine Karriere quasi offiziell in Anführungsstrichen beendet hat. Aber natürlich, es gab immer mal wieder Songs. Aber jetzt macht er es auf seinem Instagram-Account sehr, sehr spannend. Er hat nämlich etwas gepostet und darunter steht: Freunde, seid gespannt, bald gibt es News. Und da ist ein geheimnisvoller Countdown zu sehen.
1: Ja, seitdem gibt es jeden Tag einen Post. Ja, am kommenden Samstag soll dann das Ganze aufgelöst werden. Also wir sind schon wirklich sehr gespannt.
0: Genau.
1: Und die Fans, die spekulieren auch schon fleißig.
0: Ja, viele hoffen natürlich, dass er auf die Bühne zurückkehrt. Mhm. Ich meine, möglich wäre ja vielleicht auch ein neuer WM-Song. Also ich meine, wir erinnern uns ja letztes Jahr, ne, ja, bei der DFB 11 der Frauen, bei der EM. Da hat er ja mit den Mädels Verlieben, Verloren, Vergessen, Verzeihen nochmal neu aufgenommen.
1: Jawohl.
0: Also es würde ja sehr gut passen. Wir müssen uns aber noch gedulden. Wie gesagt, Samstag gibt es dann erst die Auflösung.
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0: Henry Heinlich auf Radio Paloma 100% deutscher Schlager um 6.27 Uhr.
1: Bundesinnenminister Dobrindt eröffnet heute ein Zentrum zur Abwehr hybrider Bedrohungen in Berlin. Mehr dazu hier gleich bei uns in den Radio Paloma Nachrichten um 6:30 Uhr.

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1: Ich bin Dirk Zeitler. Am Genfer See starten heute die G7 in den zweiten Tag ihres Gipfeltreffens. Die Staats- und Regierungschefs beraten unter anderem über gemeinsame Positionen, was den Welthandel sowie den Iran- und Ukraine-Krieg angeht. Auch der ukrainische Präsident Zelensky soll bei der Arbeitssitzung im französischen Evian dabei sein.
2: Bislang galten die USA als alleiniger Vermittler im Ukraine-Krieg. Nun will man hier in Evian mit US-Präsident Trump über Vorschläge sprechen, die Deutschland, Frankreich und Großbritannien mit Zelensky beraten haben. Die Europäer wollen mit am Verhandlungstisch sitzen, sollte es zu neuen Gesprächen zwischen Russland und der Ukraine kommen. Das Problem, sie sind sich untereinander nicht einig, wer in Sachen Ukraine für sie sprechen soll. Aus Evian, Michael Evers.
1: Die EU hat Beitrittsverhandlungen mit der Ukraine offiziell begonnen. In Luxemburg haben Vertreter beider Seiten am Abend die Gespräche zum ersten Verhandlungskapitel gestartet. Das sagt ein Sprecher des Rats der Mitgliedstaaten der DPA.
3: Es geht jetzt erstmal um grundlegende Fragen wie Rechtsstaatlichkeit, Justiz, Sicherheit und den Schutz von Grundrechten. Die Ukraine muss dabei nachweisen, dass sie die Standards der Europäischen Union erfüllt. Bundesaußenminister Wadephul spricht von einem historischen Zeitpunkt für Europa und die Ukraine. Der Verhandlungsbeginn sei mehr als Symbolik. Bis zu einem möglichen EU-Beitritt dürfte es trotzdem noch Jahre dauern. Dafür sind weitere Reformen nötig, etwa im Kampf gegen Korruption. Tine Klimach, Nachrichtenredaktion.
1: Beim Absturz eines Bombers vom Typ B-52 in den USA sind alle 8 Besatzungsmitglieder ums Leben gekommen. Das Unglück ereignete sich kurz nach dem Start des Langstreckenbombers. Das teilte der Militärstützpunkt Edwards Air Force Base im Bundesstaat Kalifornien mit. Rettungskräfte seien sofort vor Ort gewesen. Zum Sport. Die iranische Fußballnationalmannschaft hat in ihrem politisch stark aufgeladenen ersten WM-Spiel einen sportlichen Rückschlag vermieden. Das Team kam nach zweimaligem Rückstand zu einem 2:2 gegen Neuseeland. Auch die anderen Partien gingen unentschieden aus. Uruguay musste sich gegen Saudi-Arabien mit einem 1:1 zufrieden geben. Spanien und der Außenseiter Kap Verde hatten sich zuvor mit 0:0 getrennt. Auch Belgien schaffte gegen Ägypten nur ein Remis. Die Partie endete 1:1 unentschieden. Zum Wetter, die aktuelle Vorhersage des Deutschen Wetterdienstes. Im Norden bleibt es wolkig, aber trocken. Über der Mitte und im Süden wird es oft sonnig. Im Westen und Südwesten kann es nass und gewittrig werden, später dann auch über der Mitte. Die Temperaturen im Norden bis an 19, im Südwesten bis 29 Grad. Morgen ähnlich, im Südwesten heiter, auch im Nordosten meist trocken. Ansonsten kann es teils nass werden, bei Werten bis 33 Grad.
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4: Einen schönen guten Morgen.
5: Guten Morgen.
4: Wir starten rein in den Dienstag. Wir haben es 6.33 Uhr und wir haben jetzt die Nummer 1 aus den Schlagern der Woche für Sie. Ja. Vor 2 Wochen ist sie ja sensationell recht weit oben eingestiegen und jetzt am Samstag hat sie sich die 1 gestoppt. Ja. Sie haben es bestimmt.
5: Helene Fischer. Die Rede ist natürlich von Helene Fischer. Ja. Letzte Woche ist ihre Tour gestartet, dann auch noch die Fußball-Weltmeisterschaft, wo wir den Song ja auch ganz oft hören. Mhm. Ja, und deswegen jetzt irgendwie verdient und passend auf der 1 heute Nacht. Und Sie haben es in der Hand. Soll Helene weiter auf der 1 bleiben oder soll da vielleicht jemand anders hin? Sie kann ihre 3 Favoritentitel abgeben über radiopaloma.de oder natürlich über unsere Radio Paloma App. Das Ganze geht bis einschließlich Donnerstag und am Samstag gibt es dann die neue Ausgabe.
4: So, und bei den Top 6 um 6, den täglichen Schlagercharts hier bei uns, ist sie ja gestern auch auf der 1 gewesen.
5: Richtig.
4: Mal gucken, ob das heute so ist. Auch dafür können Sie abstimmen auf radiopaloma.de.
5: Da müssen Sie auch gar nicht so lange warten bis Samstag.

0: 6.40 Uhr, schönen guten Morgen am Dienstag.
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2: Ja, also ganz ehrlich, ich bin eine Person, ich liebe es, das zu tun. Aber weil, wenn ich es nicht tun würde, ich auch irgendwie die Hälfte vergesse. Und mich befriedigt das auch sehr, wenn ich es dann abhaken kann. Die Rede ist von To-Do-Listen.
0: Ja.
2: Und über die sprechen wir heute Morgen mit unserer Ordnungsexpertin Ursula Kittner. Guten Morgen.
0: Guten Morgen.
2: So, also es gibt ja verschiedene Arten, To-Do-Listen zu schreiben. Ne?
0: Mhm.
2: Auf Papier. Ich glaube, du bist auch ein Papierfan.
3: Ja,
2: manche machen es im Handy. Und da wollten wir heute Morgen mal mit dir besprechen, wie schreibt man denn eigentlich richtig eine To-Do-Liste, damit das am Ende auch alles Erfolg hat, was man sich so vornimmt.
3: Ich glaube, es gibt keinen Mann, also wie man das schreibt.
2: Wie schreibe
3: also,
2: ich eine To-Do-Liste? Ja.
3: Nein, im Sinne von so ist es richtig oder so ist es falsch,
0: mhm.
3: weil es immer zu einem passen muss. Ich bin ja wirklich Papiertiger.
2: Mhm.
3: Ja, ich habe ganz selten, dass ich mir, also wenn ich irgendwas nicht vergessen will, da habe ich einen Chat mit mir selber, da schmeiße ich alles rein.
0: Mhm.
3: Ob es nun in Worten, in Bildern oder in reinsprechen.
2: Ja, kann man übrigens bei WhatsApp machen. Ne?
3: Genau,
2: also falls
3: ja.
2: es viele nicht wissen, man kann mit sich selber bei WhatsApp schreiben.
3: Ja, genau.
2: Mache ich auch sehr gerne.
3: Da nutze ich dann das Digitale, aber ansonsten den Einkaufszettel, ich habe den einfach gerne auf Papier, dann kann ich den in meinen Einkaufswagen oder in den Korb schmeißen und habe die Hände frei. Ne? Also
2: mhm.
3: das finde ich ganz wichtig für mich und dass ich den halt so präsent habe, mal eben was drauf kritzeln kann und nicht erst auch, wo ist mein Telefon, oh, mhm. App auf oder was auch immer ich dafür nutze und dann die Liste da reinschreiben. Also ich mag To-Do-Listen in Papierform und deswegen sage ich, jeder muss gucken, was dazu passt. Ja,
0: mhm.
3: wenn ich eine To-Do-Liste habe, die ich mit dem Partner teile und dann nutze ich Apps, die das alles abdecken können oder sowas, mag das sehr sinnvoll sein. Für mich ist dieses Papier wichtig, das kann ich auch irgendwo aufhängen und sehe es dann immer so mhm. schön mit Magnet am Kühlschrank, dann sehe ich genau, was auf dem Einkaufszettel draufsteht und kann immer was Neues draufschreiben, solche Sachen und dieses Abarbeiten. Ich mag das ja auch, To-Do-Liste, wenn ich größere Projekte habe, die ich mir kleiner unterteile. Ich nutze meine Tür vom Arbeitszimmer dafür. Bunte Post in dicken Buchstaben draufgeschrieben. Das kommt alles an diese Tür. Vor allem kann ich, wenn ich was erledigt habe, klebe ich den Zettel von oben nach unten. Dann sehe ich auch den Erfolg, den ich habe,
2: mhm.
3: ja, dass es erledigt ist. Also es gibt da einfach so viele Möglichkeiten. Und ich finde, dass jeder für sich so gucken, was passt denn zu mir? Und dieses, was du gesagt hast, ich muss es aufschreiben, ja, dann ist es weg aus dem Kopf. Dieses,
2: ja.
3: oh, was ich im Alltag alles im Kopf behalten muss. Und sobald es aufgeschrieben ist, kann ich das auch loslassen aus dem Kopf. Und dann ist wieder Platz für was anderes.
0: Mhm.
2: Ich finde das unfassbar toll, wenn ich das dann abhaken kann und denke, jupp, hast du erledigt.
3: Wirklich,
2: da wird mein Belohnungszentrum wird so richtig aktiviert.
3: Ja, genau. Ich mag das auch wirklich dann so durchzustreichen.
2: Ja.
3: Auf der App kann ich es auch löschen. Nein, ich streiche das dann durch oder schreibe
2: genau.
3: das Datum dran, wann es erledigt ist oder wie auch immer. Ich nutze das auch wirklich dafür.
2: Mhm.
3: Und manchmal, wenn auf einer Seite viel durchgestrichen ist und dann nur noch so ein paar Sachen stehen, übertrage ich die manchmal auch auf die nächste Seite, ja, damit es wieder geordnet aussieht. Aber ich habe auch fürs Business, ich habe so ein, wie so ein Schulheft ist das, mit etwas größeren Chaos, Karos,
2: mhm.
3: da schreibe ich alles rein, was ich so tue an Aufgaben. Dass ich auch mal zurückblätter und sage, Mensch, was habe ich da nochmal gemacht? Oder
2: genau, und was hat man vor allen Dingen alles geschafft? Ne?
3: Ja.
2: Also das kommt ja auch noch mit dazu. Manchmal denkt man ja auch, du hast heute wieder nichts geschafft.
3: Ja,
2: und wenn man dann, ja, und wenn man dann auf seine Liste guckt, denkt man, ach, guck mal, doch, war einiges.
3: Ja, eben. Und sich dann auf die Schulter zu klopfen und zu sagen, yes, ich habe ganz viel gerockt heute.
2: Mhm.
3: Oder dieses, wo ist denn eigentlich der Tag geblieben? Ja, da kann ich sehen, wo er geblieben ist. Und
2: genau.
3: ich mag dieses Verschriftlichen und sichtbar machen. Es gibt da auch so, ja, wie die also eigentlich Kalender, aber die kann ich mir, gibt es verschiedene Webseiten für, wo ich mir den selber zusammenstellen kann, ne? Wie
2: mhm.
3: viele Notizblätter und was für Kalendarium und sowas. Das finde ich auch immer gut dafür, dass man das wie so ein Projektbuch irgendwie nutzt
2: mhm.
3: und dann auch so eine Jahreszusammenfassung eigentlich dafür hat, wo ich dann wirklich sehen kann, Mensch, was war denn so in diesem Jahr? Wo ist es geblieben? Und ja, was habe ich eigentlich so geschafft für mich, wenn ich vielleicht auch das Gefühl habe, ja, ist wieder ein Jahr vergangen
2: genau.
3: und nichts nennenswert geändert. Manche Dinge passieren vielleicht in uns drin oder in unserem Kopf, dass sich was verändert und das lässt sich ja auch nicht so greifen irgendwie.
2: Mhm.
3: Ne?
2: Mhm. So, und ich meine, wir haben jetzt noch knapp ein halbes Jahr vor uns, ne? Und wenn wir dann an Silvester da sitzen und das Jahr rekapitulieren wollen, also jetzt kann man damit anfangen, mit so Listen und einfach mal ein bisschen abhaken und gucken, was man so geschafft hat.
3: Genau.
2: Ursula, vielen, vielen Dank für deine Tipps und wir hören uns nächste Woche wieder.
0: Bis nächste Woche.
3: Das machen wir. Bis dann.
2: Tschüss.
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0: Marie Sterne auf Radio Paloma und das ist mein aktueller Song. Viel Spaß beim Hören.
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0: Sterner und Wolke 7 hier auf Radio Paloma, 100% deutscher Schlager zum Start in diesen Dienstagmorgen. Die neuen deutschen Schlager, die hören Sie hier bei uns immer zuerst. Wir haben 6.53 Uhr.
1: Bundesinnenminister Dobrindt eröffnet heute in Berlin ein Zentrum zur Abwehr der hybriden Bedrohungen. Mehr dazu hier gleich bei uns in den Radio Paloma Nachrichten um 7 Uhr.
0: Ja, viele haben gestern aufgeatmet, als bekannt wurde, dass es ein Abkommen zwischen den USA und dem Iran gibt. Demnach soll die wichtige Schifffahrtsroute, die Straße von Hormus, endlich wieder geöffnet werden.
1: Ja, das macht Hoffnung, dass neben dem Ölpreis auch die Spritpreise sinken. Aber ist das wirklich so? Wir sprechen drüber mit Fiona Reinhardt aus der Radio Paloma Redaktion. Hallo.
2: Guten Morgen.
3: Hallo ihr beiden.
0: Fiona, wird es denn für die Autofahrer bald wieder günstiger an den Tankstellen? Wie ist der aktuelle Stand?
2: Sowohl die Bundesbank als auch die Mineralölbranche dämpfen da leider so ein bisschen die große Hoffnung auf Besserung. Bis die Preise wieder auf Vorkriegsniveau sinken, könne es Monate dauern. Mhm. Wenn die Straße von Hormus wirklich wieder freigegeben wird, muss sie zum Beispiel erstmal auf Minen untersucht werden. Die Schiffe können also nicht einfach wieder losfahren. Obendrauf kommt, dass viele Raffinerien in der Region stark beschädigt wurden. Mhm. Der wohl entscheidendste Faktor ist aber, dass das Abkommen zwischen den USA und dem Iran ja noch unterzeichnet werden muss. Und am Ende bleibt auch abzuwarten, ob sich beide Seiten wirklich an die Einigung halten.
1: Also viele Punkte noch, ja.
0: Viele Unsicherheiten auf jeden Fall. Tja, Stefan, vielleicht musst du doch dein Fahrrad mal.
1: Ja, wahrscheinlich.
0: Von der Wand holen.
1: Ja, oder ich bringe dem Auto bei, einfach nur mit Öl zu fahren.
0: Gute Idee.
1: Mit Olivenöl
0: ja,
1: am besten.
0: Ja,
1: da ist er auch gepanscht.
0: Ja, eben.
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1: Ich bin Dirk Zeitler. Am Genfer See starten heute die G7 in den zweiten Tag ihres Gipfeltreffens. Die Staats- und Regierungschefs beraten unter anderem über gemeinsame Positionen, was den Welthandel sowie den Iran- und Ukraine-Krieg angeht. Auch der ukrainische Präsident Zelensky soll bei der Arbeitssitzung im französischen Evian dabei sein.
2: Bislang galten die USA als alleiniger Vermittler im Ukraine-Krieg. Nun will man hier in Evian mit US-Präsident Trump über Vorschläge sprechen, die Deutschland, Frankreich und Großbritannien mit Zelensky beraten haben. Die Europäer wollen mit am Verhandlungstisch sitzen, sollte es zu neuen Gesprächen zwischen Russland und der Ukraine kommen. Das Problem, sie sind sich untereinander nicht einig, wer in Sachen Ukraine für sie sprechen soll. Aus Evian, Michael Evers.
1: In Berlin will Bundesinnenminister Dobrindt heute ein gemeinsames Zentrum zur Abwehr hybrider Bedrohungen eröffnen. Die deutschen Nachrichtendienste, Polizeibehörden aus Bund und Ländern und weitere Behörden werden dort künftig vertreten sein. Ziel ist vor allem der rasche Austausch von Erkenntnissen, auch um gegebenenfalls schnell Abwehrmaßnahmen ergreifen zu können. Fast die Hälfte aller Kinder weltweit ist einem UNICEF-Bericht zufolge mindestens 3 Klimagefahren gleichzeitig ausgesetzt.

0: Es leben weltweit die meisten Exil-Iraner. Die haben rund um Stadion friedlich protestiert gegen das Regime. Viele schwenken alte iranische Flaggen, die die Opposition nutzt. Beim Abspielen der Hymne gab es Pfiffe, die beiden Ausgleichstore wurden dann aber lautstark gefeiert. Aus den USA, Thomas Bremser.
1: Zuvor hat es die erste große WM-Überraschung gegeben. Europameister Spanien kam gegen Neuling Kap Verde nicht über ein 0:0 hinaus. Nach Spanien hat auch Uruguay einen Stotterstart in die Fußball-WM hingelegt. Der zweimalige Weltmeister musste sich gegen Saudi-Arabien mit einem 1:1 zufrieden geben. Auch Belgien schaffte gegen Ägypten nur ein Remis. Die Partie endete 1:1 unentschieden. Zum Wetter, die aktuelle Vorhersage des Deutschen Wetterdienstes. Im Norden bleibt es wolkig, aber trocken. Über der Mitte und im Süden wird es oft sonnig. Im Westen und Südwesten kann es nass und gewittrig werden, später dann auch über der Mitte. Die Temperaturen im Norden bis an 19, im Südwesten bis 29 Grad. Morgen ähnlich, im Südwesten heiter, auch im Nordosten meist trocken. Ansonsten kann es teils nass werden, bei Werten bis 33 Grad.
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3: Einen wunderschönen guten Morgen.
4: Guten Morgen.
3: Wir haben es 7:03. Wir starten durch in den neuen Tag heute an diesem Dienstag. Heute ist nochmal durchatmen angesagt.
4: Oh ja.
3: Ab morgen geht es dann los mit der zweiten Hitzewelle hier in diesem Jahr bei uns in Deutschland.
4: Ja, und die wird erst sehr, sehr heiß und dann wird sie ein bisschen kühler. Aber ich habe meine Wetter-App abgecheckt. Also die wird jetzt auch eine ganze Weile andauern. Ja, also ich glaube, der Sommer, der ist jetzt so richtig, richtig da.
3: Ja.
4: Passt ja aber auch perfekt mit der Fußball-Weltmeisterschaft,
3: so
4: muss ich ganz ehrlich sagen.
3: Ja,
4: ne?
3: Vielleicht erleben wir ja tatsächlich im wahrsten Sinne des Wortes ein Sommermärchen. Ja. Und wir haben heute Morgen die wichtigsten Tipps für die Wohnung und die Arbeit. Mehr dazu gleich bei uns nach Sonja Liebing und jetzt Christine Stark.
4: Hier ist Alemannia. Guten Morgen.

0: Sonja Liebing, komm und tu's hier auf Radio Paloma, 100% deutscher Schlager. Schönen guten Morgen heute am Dienstag. Wir haben es damit 10 nach 7.
1: Ja, die letzten Tage war es ja ziemlich kühl hier bei uns in Deutschland. Auch heute Morgen noch, muss ich ganz ehrlich sagen, hatte ich einen Schal an und eine dicke Strickjacke. Aber die kann ich bald gepflegt in die Ecke pfeffern, denn die nächste Hitzewelle, die rollt auf uns zu und die hat's wirklich in sich. Ne?
0: Ja, in einigen Teilen Deutschlands wird's ja heute auch schon warm, ja, im Süden. Da kann heute tatsächlich schon wieder die 30-Grad-Marke geknackt werden. Ja,
1: schönen guten Tag.
0: Ja, und an solchen Hitzetagen kann es im Büro oder in der Wohnung auch wirklich extrem warm werden. Ne?
1: Ja, und man würde am liebsten alles stehen und liegen lassen und ab ins Schwimmbad oder an den See. Leider ist das ja nicht immer möglich. Und deswegen sprechen wir heute über die wichtigsten Tipps, wie man zu Hause und auf der Arbeit einen kühlen Kopf bewahren kann, trotz der Hitze. Und das machen wir mit Julian Degler aus der Radio Paloma Redaktion. Einen schönen guten Morgen.
2: Guten Morgen.
0: So, wie kann ich mich denn jetzt zu Hause ganz einfach vor der Hitze schützen?
2: Also, damit die Wohnung möglichst kühl bleibt, sollte ich nachts und in den frühen Morgenstunden lüften. Mhm. Tagsüber sollte ich die Fenster abdunkeln. Ein Ventilator hält die Raumluft in Bewegung, sodass der Schweiß auf der Haut schneller abkühlt. Bei einer Klimaanlage sollte die eingestellte Temperatur nicht mehr als 6 Grad unter der Außentemperatur liegen. Außerdem helfen lockere Kleidung, ausreichend Wasser und leichte Kost. Sport macht man am besten in den Morgen- oder Abendstunden. Und wer rausgeht, sollte sich unbedingt eincremen und an einen Sonnenschutz für den Kopf denken.
1: Okay, so viel zum Thema zu Hause. Wie sieht's denn aus im Büro? Ich meine, da kann man ja schlecht nachts irgendwie alle Fenster offen lassen und da hat man natürlich ja auch Geräte, die Hitze erzeugen.
0: Ja, und auch nicht im Badeshorts kann man ja auch nicht.
1: Nee, kann man nicht.
2: Im Büro sollte ich meinen Arbeitsplatz vor direkter Sonneneinstrahlung schützen, etwa durch Jalousien. Mhm. Ich kann auch leichte, luftdurchlässige Kleidung tragen. Wie zu Hause gilt natürlich auch auf der Arbeit viel trinken. Mhm. Sehr kalte Getränke, wie zum Beispiel Eiswürfel, sollte ich aber vermeiden, da der Körper zusätzlich belastet wird. Bei hohen Temperaturen kann ich auch die Handgelenke mit kaltem Wasser kühlen oder einen Ventilator einschalten. Bestenfalls gibt es eine Klimaanlage im Büro.
1: Okay, also im Büro kann man sich ja tatsächlich irgendwie noch ganz gut helfen und ganz gut schützen. Mhm. Nun hat aber nicht jeder das Glück, in Anführungsstrichen, im Büro arbeiten zu können. Wie sieht's denn bei den Menschen aus, die draußen sind?
2: Mhm. Klar ist hier erstmal, ich sollte möglichst im Schatten arbeiten. Zwischen 11 und 15 Uhr ist die Sonneneinstrahlung besonders intensiv. Wenn es geht, sollte ich hier auf Arbeiten im Freien verzichten. Mhm. Auf Baustellen können Sonnensegel oder Schirme eine Maßnahme sein. Auch Kopfbedeckung und Sonnenbrille schützen bei Hitze. Und ganz wichtig, regelmäßig und sorgfältig eincremen. Die Bundesanstalt für Arbeitsschutz und Arbeitsmedizin empfiehlt ca. 4 gehäufte Esslöffel Sonnencreme für den ganzen Körper. Und gerade dann, wenn man durch körperliche Arbeit viel schwitzt, sollte man eher noch mal mehr Wasser trinken.
1: Ja, also das muss man wirklich auf dem Schirm haben. Ja. Wobei ich ehrlicherweise sagen muss, es gibt schon einen Beruf, jetzt in den nächsten Tagen, wo es wirklich richtig geil ist, dass du draußen arbeitest.
0: Was denn?
1: Na, Bademeister.
0: Bademeister.
1: Na ja, klar. Da würde ich dann sogar öfter mal ins Wasser springen. Dann, ich dachte, Sie brauchen Hilfe. Ach nee, doch nicht. Naja, gut.
0: So, kurzer Blick auf die Uhr. Wir haben es damit 7 Uhr und 13 Minuten. Einen schönen guten Morgen.
1: Guten Morgen.
0: Wir starten rein in den 16. Juni.
1: Ja, und der Sommer 2026, der scheint der Sommer der deutsch-italienischen Duette zu sein. Wir haben ja schon Nino De Angelo mit Marina Marx. Mhm. Wir haben Vincent Groß mit den Esteriore Brothers. Mhm. Und jetzt kommt der nächste deutsch-italienische Knaller. Wer es ist, das erfahren Sie gleich in den Radio Paloma Stanius.
0: Wir bringen Sie immer näher an die Stars. Und jetzt gibt es auch ein bisschen Sommermusik von Hoffmann und Hoffmann. Hier ist Himbeereis zum Frühstück.

0: Norman Lange, die Liebe schafft das schon, hier auf Radio Paloma, 100% deutscher Schlager, den neuen deutschen Schlager, die hören sich hier bei uns immer zuerst. Wir haben 7.19 Uhr.
1: Wir schauen heute Morgen mal in den Supermarkt. Mhm. Wie und vor allem, wo bezahlen Sie da? Schon ganz neumodisch an der Selbstbedienungskasse oder doch lieber klassisch an den normalen Kassen mit Personal?
0: Ja, trotz der zunehmenden Verbreitung von diesen Selbstbezahlerkassen zieht die deutliche Mehrheit klassische Kassen mit Personal tatsächlich vor. Laut einer neuen Umfrage stellen sich 67% lieber an, als an eine freie Selbstscan-Kasse zu gehen.
1: Uli Reitinger aus der Radio Paloma Redaktion, was mehr?
2: Die meisten Befragten bevorzugen die klassischen Kassen, weil sie lieber mit Menschen als mit Maschinen zu tun haben. 40% stellen sich aus Gewohnheit an und fast genauso viele zahlen lieber mit Bargeld, was an den meisten Kassen mit Selbstscanner nicht möglich ist. Immerhin 28% sagen, sie brauchen beim Selbstscannen länger als das Personal. Bei jungen Menschen sind die Kassen zum Selberscannen allerdings durchaus beliebt. Sie sagen, hier habe ich weniger Zeitdruck, kürzere Wartezeiten und hier kann ich besser sehen, dass die Preise und Anzahl der Produkte korrekt erfasst werden.
1: Ja, 28% sagen, sie brauchen beim Selbstscannen tatsächlich länger Zeit. Mhm. Und damit weiß man dann auch, wenn man das feststellt, dass ich länger brauche, dass ich für die Kassenarbeit nicht geeignet bin.
0: Korrekt.
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1: Und heute Morgen geht es um Andreas Gabalier. Ja, 2026 scheint das Jahr der deutsch-italienischen Duette zu sein.
0: Ja.
1: Also angefangen hat dieses Jahr ja alles mit Nino De Angelo und Marina Marx. Bella Italia e amore.
0: Und dann ging es ja letzte Woche weiter mit Vincent Groß. Der hat ja zusammen mit den Esteriore Brothers einen Song rausgehauen. Mhm. Amore mit Mio, der klingt so.
5: Hast du heute Nacht etwas Zeit für Amore mit Mio?
1: Ja, und jetzt gibt's den nächsten deutsch-italienischen Knaller, ne?
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7: Grazie, meine Damen und Herren. Mein Name ist Pietro Basile. Ich habe die große Ehre, mit Andreas Gabalier diesen wunderschönen Song zu singen, auf den wir sehr, sehr stolz sind. 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Überall erhältlich.
0: Ja, genau. Pietro Basile und Andreas Gabalier werden zusammen einen Song veröffentlichen. Una canzone per te, also ein Song für dich. In genau 10 Tagen wird der Song erscheinen.
1: Ja, also nächste Woche Freitag sozusagen.
0: Genau.
1: Am 26.06. Und damit ist es dann offiziell, dass der Sommer da ist. Ne?
0: Ja, oder l'estate è arrivata, wie man auch jetzt auf Italienisch sagen könnte.
1: Freuen wir uns drauf.
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0: Busse hier auf Radio Paloma, 100% deutscher Schlager um 7.27 Uhr.
1: Bundesinnenminister Dobrindt eröffnet heute in Berlin ein Zentrum zur Abwehr hybrider Bedrohungen. Mehr dazu gleich bei uns in den Radio Paloma Nachrichten um 7:30 Uhr.
0: Und bis dahin Marie Reim.
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1: Ich bin Dirk Zeitler. Am Genfer See starten heute die G7 in den zweiten Tag ihres Gipfeltreffens. Die Staats- und Regierungschefs beraten unter anderem über gemeinsame Positionen, was den Welthandel sowie den Iran- und Ukraine-Krieg angeht. Auch der ukrainische Präsident Zelensky soll bei der Arbeitssitzung im französischen Evian dabei sein.
2: Bislang galten die USA als alleiniger Vermittler im Ukraine-Krieg. Nun will man hier in Evian mit US-Präsident Trump über Vorschläge sprechen, die Deutschland, Frankreich und Großbritannien mit Zelensky beraten haben. Die Europäer wollen mit am Verhandlungstisch sitzen, sollte es zu neuen Gesprächen zwischen Russland und der Ukraine kommen. Das Problem, sie sind sich untereinander nicht einig, wer in Sachen Ukraine für sie sprechen soll. Aus Evian, Michael Evers.
1: In Berlin will Bundesinnenminister Dobrindt heute ein gemeinsames Zentrum zur Abwehr hybrider Bedrohungen eröffnen. Die deutschen Nachrichtendienste, Polizeibehörden aus Bund und Ländern und weitere Behörden werden dort künftig vertreten sein. Ziel ist vor allem der rasche Austausch von Erkenntnissen, auch um gegebenenfalls schnell Abwehrmaßnahmen ergreifen zu können. Fast die Hälfte aller Kinder weltweit ist einem UNICEF-Bericht zufolge mindestens 3 Klimagefahren gleichzeitig ausgesetzt. Dürren, extreme Hitze, über 35 Grad und Hitzewellen sind demnach die häufigsten Kombinationen von Klimagefahren. Das geht aus dem vom Kinderhilfswerk der Vereinten Nationen veröffentlichten Kinderklimarisikenbericht hervor. Zum Sport. Bei der Fußball-WM hat der Iran in der Nacht gegen Neuseeland 2:2 unentschieden gespielt. Das Spiel in Los Angeles war politisch brisant, denn durch den Krieg der USA und Israel gegen den Iran stand dessen WM-Teilnahme lange auf der Kippe.
3: In Los Angeles leben weltweit die meisten Exil-Iraner. Die haben rund um Stadion friedlich protestiert gegen das Regime. Viele schwenken alte iranische Flaggen, die die Opposition nutzt. Beim Abspielen der Hymne gab es Pfiffe, die beiden Ausgleichstore wurden dann aber lautstark gefeiert. Aus den USA, Thomas Bremser.
1: Zuvor hat es die erste große WM-Überraschung gegeben. Europameister Spanien kam gegen Neuling Kap Verde nicht über ein 0:0 hinaus. Nach Spanien hat auch Uruguay einen Stotterstart in die Fußball-WM hingelegt. Der zweimalige Weltmeister musste sich gegen Saudi-Arabien mit einem 1:1 zufrieden geben. Auch Belgien schaffte gegen Ägypten nur ein Remis. Die Partie endete 1:1 unentschieden. Zum Wetter, die aktuelle Vorhersage des Deutschen Wetterdienstes. Im Norden bleibt es wolkig, aber trocken. Über der Mitte und im Süden wird es oft sonnig. Im Westen und Südwesten kann es nass und gewittrig werden, später dann auch über der Mitte. Die Temperaturen im Norden bis an 19, im Südwesten bis 29 Grad. Morgen ähnlich, im Südwesten heiter, auch im Nordosten meist trocken. Ansonsten kann es teils nass werden, bei Werten bis 33 Grad.
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4: Und das um 7.33 Uhr. Einen schönen guten Morgen
5: heute.
4: Am Dienstag. Gleich wird es hier bei uns wieder ganz besonders köstlich.
5: Ja.
4: Denn es geht um einen WM-Barbecue-Bundle von Fleischer und der Koch. Sie gewinnen bei uns ja jeden Tag bis zum Finale der Fußball-Weltmeisterschaft dieses Barbecue-Bundle.
5: Ja, für den perfekten WM-Grillabend. Ja. Und mitmachen ist denkbar einfach. 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Und gleich ziehen wir den nächsten Gewinner oder die nächste Gewinnerin nach Andy Borg. Und jetzt Ella Endlich. Hier ist Der Sommer ist da.
4: Schönen guten Morgen.

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0: Andi Borg zum Start in den Dienstag hier auf Radio Paloma, 100% deutscher Schlager. Schönen guten Morgen.
1: Guten Morgen.
0: Wir haben es 7.41 Uhr und jetzt wird's wieder kulinarisch und mega lecker. Denn wir kosten diese Fußball-Weltmeisterschaft so richtig aus mit dem WM-Barbecue-Paket von Fleischer und der Koch.
1: Das gewinnen Sie hier jeden Tag bis zum großen Finale für den perfekten WM-Grillabend oder auch einfach nur für einen schönen Sommerabend. 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Und unser Lostopf, der wird immer größer, muss man ganz ehrlich sagen.
0: Ja.
1: Und wir haben schon jemanden gezogen, und zwar die Grit aus Wehndorf in Meckpomm. Und da rufen wir jetzt einfach mal
0: an
1: und schauen mal, ob die Grit was essen möchte.
2: Ja?
0: Ja, einen schönen guten Morgen.
1: Guten
0: Hier
1: Morgen.
0: Sind die Radio Paloma Muntermacher.
2: Guten Morgen.
1: Ist da die Grit?
2: Ja, genau.
1: Hallöchen.
0: Hallo Grit, schönen guten Morgen.
1: Liebe Grit, Sie haben sich angemeldet für unser Barbecue-Bundle von Fleischer und der Koch.
2: Ja.
1: Ja, dann schmeißen Sie den Grill mal an. Sie sind unsere nächste Gewinnerin.
0: Jawohl,
1: herzlichen Glückwunsch.
2: Super, danke.
0: Ja, und dieses Barbecue-Bundle ist ja auch wirklich sehr, sehr lecker. Ne? Es gibt 10-mal leckere Burger-Patties, ja. Es gibt Burger-Buns, es gibt leckeren Käse dazu. Der muss natürlich drauf.
1: Ja.
0: Es gibt Steakhouse-Pommes.
1: Ja.
0: Eine leckere Soße. Und natürlich
1: Pommes Gewürzsalz. Wenn die Pommes nicht gewürzt ist, Leute, das darf nicht sein. Und das Ganze 10-mal, ne? Also, Grit, da können sie richtig schlemmen.
2: Ja, genau. Die Kinder freuen sich garantiert.
1: Das glaube ich auch. Ich wollte gerade sagen, für die Kinder ist noch mal ein bisschen cooler, ne? Und ich meine, es passt ja auch wirklich super zu dieser Weltmeisterschaft jetzt in den USA. Da müssen wir uns ja geschmacklich auch ein bisschen anpassen, ne?
2: Ja, da muss man das Wetter noch ein bisschen besser werden.
1: Ja, das stimmt. Aber ey, das soll ja jetzt kommen.
0: Genau.
2: Ja, soll kommen.
0: Genau. Ne? Auch und bei Ihnen in Mecklenburg-Vorpommern
1: soll es
0: besser werden.
1: Ja gut, im Norden. Das ist immer ein bisschen Glücksspiel. Nein, also Grit, Sie können sich auf jeden Fall freuen und passt ja auch super, ne? Das nächste Spiel von der deutschen Mannschaft ist ja jetzt am Wochenende.
2: Genau.
1: Grit, aber Sie haben es ja vielleicht mitbekommen. Wir haben ja hier bei Radio Paloma auch noch ein kleines Tippspiel gestartet. Und Sie haben ja noch mal eine extra Gewinnchance, nämlich auf das große WM-Final XXL-Bundle im Wert von 250 Euro.
2: Ja.
1: Das gibt's aber erst nach dem großen Finale, weil wir wollen von Ihnen wissen, was glauben Sie denn, wer wird denn Fußball-Weltmeister?
2: Das ist eine gute Frage. Bei Wünschen tun wir uns ja alle Deutschland.
1: Ja, aber was glauben Sie? Also glauben Sie auch Deutschland?
2: Das ist dann ich weiß es nicht. Ach, wir sagen mal, wir sind mal einfach richtig optimistisch heute.
0: Okay,
1: super. Ich sag mal so, das erste Spiel hat ja schon mal weltweit auf jeden Fall für Furore gesorgt. Ne? Die Brasilianer, die weinen auch immer noch, als sie das gesehen haben. Okay, also Grit, wir tragen Deutschland ein.
0: Genau.
1: Und da drücken wir jetzt in Ihrem Fall natürlich doppelt die Daumen, ja, dass sowohl unsere Jungs gewinnen, als Sie dann quasi am Schluss also auch.
2: Ja, prima.
1: Supi.
0: Super.
1: Also das Paket macht sich auf den Weg zu Ihnen und vielleicht hören wir uns nach dem großen Finale nochmal.
2: Ja, das wäre toll.
0: Ja,
1: alles
0: dann
1: klar.
0: Eine schöne Woche weiterhin mit Radio Paloma.
2: Ja, danke gleichfalls.
1: Dankeschön, machen Sie es gut. Ciao.
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0: Anna-Maria Zimmermann und 1000 Träume weit hier auf Radio Paloma, 100% deutscher Schlager. Schönen Dienstagmorgen, wir haben 7.53 Uhr.
1: Bundesinnenminister Alexander Dobrindt öffnet heute in Berlin ein Zentrum zur Abwehr hybrider Bedrohungen. Was genau dahinter steckt, das erfahren Sie gleich hier bei uns in den Radio Paloma Nachrichten um 8.
0: Heute ist der 16. Juni, quasi Monatshalbzeit. Ja, und was der Tag für uns bereithält, erfahren wir jetzt beim Blick in die Sterne.
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3: Die Devise lautet heute, Arbeit ohne Ende. Aber Kopf hoch, Ihr Einsatz wird honoriert und belohnt werden. Und das ist nun wahrlich kein Grund, verbittert zu sein. Lächeln.
2: Stier.
3: Was zunächst als eine Niederlage erschien, entpuppt sich im Nachgang als Glücksfall. Diese Wendung macht Ihnen Hoffnung. Nehmen Sie diesen positiven Einfluss heute unbedingt mit.
2: Zwillinge.
3: Ihr gesundheitlicher Zustand ist in Bestform. Damit das auch so bleibt, sollten Sie weiterhin regelmäßig und gesund essen. Auch viel Schlaf tut Ihnen sehr gut.
2: Krebs.
3: Ihre Grundstimmung ist heute etwas ungehalten. Aber man wird Ihnen verzeihen, auch wenn Sie sich im Ton vergreifen sollten. Manchmal ist es eben auch wichtig, die Gefühle rauszulassen.
2: Löwe.
3: Heute werden Sie vollkommen überrumpelt. Man konfrontiert Sie mit der Vergangenheit. Dabei erfahren Sie negative als auch positive Neuigkeiten. Lassen Sie Ihren Emotionen freien Lauf.
2: Jungfrau.
3: Heute fällt es Ihnen sichtlich schwer, sich durchzusetzen und Kampfgeist zu beweisen. Trotzdem sollten Sie so viel Kraft aufbringen, um alles um Sie herum wachsam zu beobachten.
2: Waage.
3: Gegen Frust und schlechte Laune ist ein Kraut gewachsen. Versuchen Sie, Ihrem Ziel auf einem ganz anderen Weg näher zu kommen. Die Mühe lohnt sich.
2: Skorpion.
3: Ihre Mitmenschen fühlen sich heute schnell von ihrer Intensität bedroht und gehen auf Abwehr. Deswegen ist es nun Ihre Aufgabe, dies zu spüren und Ihre Grenzen nicht zu überschreiten.
2: Schütze.
3: Es besteht die Gefahr, dass Sie sich mehr vornehmen, als es Ihre momentane körperliche Verfassung erlaubt. Besser ist es heute, einen Gang zurückzuschalten.
2: Steinbock.
3: Sie können sich heute für wenig begeistern. Ihnen ist jede Situation gleichgültig. Aber es besteht Hoffnung, denn in den nächsten Tagen geht es wieder bergauf mit Ihrer Stimmung.
2: Wassermann.
3: Heute ist ein absolut erfolgreicher Tag für Sie. Sie können einige positive Ereignisse verbuchen und freuen sich über jede Menge Lob. Auch in Ihrer Freizeit scheint Sie das Glück zu verfolgen.
2: Fische.
3: Der heutige Tag wird nicht so reibungslos verlaufen, wie Sie sich das vorgestellt hätten. Sie geraten leicht in Streit mit Ihren Freunden und Bekannten. Mit etwas Geschick bekommen Sie aber die Kurve.
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1: Ich bin Dirk Zeitler. Am Genfer See starten heute die G7 in den zweiten Tag ihres Gipfeltreffens. Die Staats- und Regierungschefs beraten unter anderem über gemeinsame Positionen, was den Welthandel sowie den Iran- und Ukraine-Krieg angeht. Auch der ukrainische Präsident Zelensky soll bei der Arbeitssitzung im französischen Evian dabei sein. Die Terrororganisation Hamas hat offenbar einen konkreten Anschlag in Europa geplant. Davon gehen deutsche Ermittler aus. Bei einem der Beschuldigten sei ein vorgefertigtes Bekennervideo sichergestellt worden, sagte Generalbundesanwalt Rommel.
2: In diesem Video sei ein Anschlag rund um den zweiten Jahrestag des Überfalls der Hamas auf Israel angekündigt worden, also um den 7. Oktober 2025 herum. Ziel sei es gewesen, Waffen für die Terrororganisation Hamas zu beschaffen. Nur wenige Tage vor dem mutmaßlich geplanten Anschlag hat die Bundesanwaltschaft aber die ersten Verdächtigen in diesem Zusammenhang festgenommen. Insgesamt wurden seit Herbst letzten Jahres 9 mutmaßliche Anhänger der Gruppe festgenommen. Sie sollen Waffen und Munition für die Hamas transportiert und gelagert haben. Fiona Reinhardt, Nachrichtenredaktion.
1: Cyberangriffe, Propaganda, Spionage. In Berlin will Bundesinnenminister Dobrindt heute ein gemeinsames Zentrum zur Abwehr hybrider Bedrohungen eröffnen. Die deutschen Nachrichtendienste, Polizeibehörden aus Bund und Ländern und weitere Behörden werden dort künftig vertreten sein.
3: Die Gefahr hybrider Angriffe wächst stetig. Immer wieder werden mutmaßliche chinesische Agenten in Deutschland entdeckt. Aber vor allem Russland ist auf dem Gebiet laut Verfassungsschutz besonders aktiv. Ziel solcher Attacken kann es sein, andere Staaten zu destabilisieren, indem die öffentliche Meinung manipuliert wird, etwa vor Wahlen. Auch staatlich gelenkte Cyberangriffe zählen zum Werkzeugkasten hybrider Kriegsführung. Das neue Zentrum in Berlin soll die Abwehr solcher Attacken organisieren. Tanja Wagner, Nachrichtenredaktion.
1: Zum Sport: Bei der Fußball-WM hat der Iran in der Nacht gegen

0: Wetter 1:1. Zum Wetter, die aktuelle Vorhersage des Deutschen Wetterdienstes. Im Norden bleibt es wolkig, aber trocken. Über der Mitte und im Süden wird es oft sonnig. Im Westen und Südwesten kann es nass und gewittrig werden, später dann auch über der Mitte. Die Temperaturen im Norden bis an 19, im Südwesten bis 29 Grad. Morgen ähnlich, im Südwesten heiter, auch im Nordosten meist trocken. Ansonsten kann es teils nass werden, bei Werten bis 33 Grad.
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2: Einen schönen guten Morgen. Wir haben es 7:35. Auf geht's in den neuen Tag heute am Dienstag. So, wir blicken gleich auf die Fußball-Weltmeisterschaft 2026. Wir schauen ins deutsche Lager. Da ist heute ein freier Tag angesagt. Ja, und was man da alles vor Ort so alles machen kann, was die Spieler machen können, das klären wir gleich.
3: Ja, nach Andrea Berg zusammen mit Giovanni Zarella und jetzt Florian Silbereisen.

0: Andrea Berg zusammen mit Giovanni Zarella hier auf Radio Paloma 100% Deutscher Schlager. Wir haben es 10 nach 8.
1: Nach dem 7:1 zum WM-Auftakt ist das deutsche Team wieder in seinem WM-Quartier in Winston-Salem angekommen. Mhm. Ja. Bundestrainer Julian Nagelsmann hat seinen Spielern heute freigegeben.
0: Ja, oder wie Dennis Undorf es nennt, Freigang.
2: Ich finde es halt gut, dass du Freigang hast. Du kannst halt viel machen.
3: Freigang ist stark, Dennis.
2: Ja, sagt man das nicht so?
3: Wenn du im Gefängnis wärst, schon. Ne?
2: Falsche Wortwahl dann.
1: Ja, und darüber sprechen wir mit Thomas Bremser aus der Radio Paloma Redaktion.
0: Guten Morgen.
4: Ja, schönen guten Morgen.
0: So, Thomas, ein Tag Freigang für die Spieler. Ist das denn die Belohnung für das 7:1 zum Auftakt?
4: Also Julian Nagelsmann sagt, das sei so nicht zu verstehen.
5: Ja, wir belohnen jetzt die Mannschaft nicht speziell, sondern wir haben den Plan, der steht schon seit längerem. Aber das hat nichts mit dem Ergebnis zu tun.
4: Die Spieler sind ja direkt nach dem Spiel wieder in ihr Quartier hier geflogen. Auch einige Frauen und Kinder waren an Bord. Mhm. Dann ein Tag regenerieren und heute dann der freie Tag bei durchaus noch angenehmen 25 Grad. Die Schwüle bleibt aber extrem, also viele werden vielleicht indoor bleiben.
0: Okay, wobei 25 Grad hört sich ja eigentlich ganz schön an. Was kann man denn in Winston-Salem alles so anstellen? Also was gibt's da zu sehen?
4: Ja, es gibt hier einen großen Stausee, den Salem Lake. Da könnten die Spieler sich ein Boot mieten und rausfahren zum Angeln oder Stand-Up-Paddling. Sie können Kajak fahren oder den See mit dem Mountainbike umrunden. Ein bisschen weiter außerhalb gibt's einen Fluss, da kann man sich im großen Schwimmreifen mit der Strömung treiben lassen, was für die ganze Familie. Mhm. Golfen gehen, auch kein Problem für Golfprofis wie Manuel Neuer, Leon Goretzka oder David Raum. Und wer es kulturell mag, es gibt hier mehrere Museen, ein Künstlerviertel und Führungen durch die Altstadt, gegründet übrigens von Deutschen.
1: Ja, also da ist auf jeden Fall viel zu erleben. Mhm. Ja. Oder man bleibt einfach im Hotel am Pool, ja. Mhm. Oder man spielt Tennis oder Basketball und hört dabei tolle Musik. Ne?
0: Genau, Musik ist ja ein ganz großes Thema. Ich meine, eigentlich jedes Mal bei einer WM, aber dieses Mal gefühlt irgendwie so richtig doll, ne? Also welche Songs sind denn da im Stadion immer zu hören?
4: Ja, die Torhymne haben ja die Fans in Deutschland auch mehrfach gehört. Das ist wie gehabt Major Tom. Mhm. Vor dem Spiel habe ich in Houston gehört, Zeit, dass sich was dreht, von Herbert Grönemeyer. Direkt nach dem Sieg die Toten Hosen an Tagen wie diesen und dann den Ballermann-Song Der Zug hat keine Bremse. Ja. Den haben sich die Fans ausgesucht und Julian Nagelsmann hat den Song gleich der ganzen Welt präsentiert.
5: I think after the game there was a song The Train Has No Brakes. It's a German song and we tried to do that.
4: Der Zug hat keine Bremse könnte also zum DFB-Motto und WM-Song werden. Er wird auf jeden Fall nach allen deutschen Spielen im Stadion gespielt.
1: Mhm. Ja, und der war tatsächlich am Sonntag auch super
0: richtig
1: präsent.
0: Laut zu hören, ja.
1: Richtig laut zu hören. Klingt übrigens so, ne? Falls Sie es noch nicht gehört haben.
6: 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Zug,
1: ja.
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1: 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Ne? Also reinklicken lohnt sich und reinhören. Ja, wir beide haben davon heute Morgen schon den ganzen Tag
0: ein Ohrwurm. Ja, ne? Also wenn hier die Mikrofone nicht an sind, ja, dann ist bei uns hat der Zug auch keine Bremse.
1: So, kurzer Blick auf die Uhr. Wir haben es damit 8 Uhr und 13 Minuten. Einen schönen guten Morgen.
0: Guten Morgen.
1: Ja, wir starten rein in den neuen Tag heute am 16. Juni.
0: Ja, und 20 Jahre ist es jetzt her, dass Wolfgang Petri seine Karriere als Wolfgang Petri offiziell beendet hat. Ich meine, klar, hier und da gab es immer mal Songs, aber jetzt ist auf seinem Instagram-Profil ein mysteriöser Countdown aufgetaucht mit dem Hinweis, dass am Samstag etwas Neues kommt. Mehr dazu gibt es gleich hier bei uns in den Radio Paloma Star News.
1: Wir bringen Sie immer näher an die Stars. Schönen guten Morgen jetzt mit Maite Kelly.

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0: und Brunner hier auf Radio Paloma, 100% deutscher Schlager. Wir haben es 20 nach 8.
1: Olivenöl zählt ja zu den beliebtesten Ölen. Mhm. Ich meine, klar, ist lecker, ja, und auch super gesund. Genau. Und man kann es überall verwenden, egal ob im Salat, zum leichten Anbraten, ja. Aber jetzt kam bei einer Untersuchung heraus, dass rund ein Zehntel aller hochwertigen Olivenöle gepanscht sind.
0: Ja, also von wegen hochwertig, ne? Mhm. Bei der diesjährigen Untersuchung von über 500 Olivenölen wurden 11% aller untersuchten nativen Olivenöle extra als verfälscht identifiziert. Oh. In den Vorjahren, da lag die Quote für Verfälschungen üblicherweise so bei 2-3%, wie die Stiftung Warentest berichtet, und jetzt eben, wie gesagt, bei 11%. Also das ist eine ganze Menge. Mhm. Ja, und in den meisten Fällen handelt es sich um raffiniertes oder häufig auch ranziges Sonnenblumenöl, welches dann mit Farb- und Aromastoffen versetzt wurde, um halt irgendwie das Aussehen und den Geschmack von Olivenöl quasi vorzutäuschen.
1: Eieiei, 11% der angeblich hochwertigen Olivenöle sind also gepanscht, ja. Mhm. Da kenne ich noch was, was gepanscht ist, ja, und hochwertig ist, zum Premiumpreis verkauft wird. Super E10.
0: Ha? Ja.
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1: Und heute Morgen geht es um Wolfgang Petri.
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0: Ja, 20 Jahre ist es jetzt her, dass Wolfgang Petri seine Karriere quasi offiziell in Anführungsstrichen beendet hat. Aber natürlich, es gab immer mal wieder Songs. Aber jetzt macht er es auf seinem Instagram-Account sehr, sehr spannend. Er hat nämlich etwas gepostet und darunter steht: Freunde, seid gespannt, bald gibt es News. Und da ist ein geheimnisvoller Countdown zu sehen.
1: Ja, seitdem gibt es jeden Tag einen Post. Ja, am kommenden Samstag soll dann das Ganze aufgelöst werden. Also wir sind schon wirklich sehr gespannt.
0: Genau.
1: Und die Fans, die spekulieren noch schon fleißig.
0: Ja, viele hoffen natürlich, dass er auf die Bühne zurückkehrt. Mhm. Ich meine, möglich wäre ja vielleicht auch ein neuer WM-Song. Also ich meine, wir erinnern uns ja letztes Jahr, ne, bei der DFB-Elf der Frauen, bei der EM. Da hat er ja mit den Mädels Verlieben, Verloren, Vergessen, Verzeihen nochmal neu aufgenommen.
1: Jawohl.
0: Also das würde ja sehr gut passen. Wir müssen uns aber noch gedulden. Wie gesagt, Samstag gibt es dann erst die Auflösung.
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0: Beatrice Egli und voll unter Strom zum Start in diesen Dienstag. Hier ist Radio Paloma 100% deutscher Schlager um 8.26 Uhr.
1: Die Terrororganisation Hamas hat offenbar einen konkreten Anschlag in Europa geplant. Davon gehen deutsche Ermittler aus. Mehr dazu gleich bei uns in den Radio Paloma Nachrichten um 8:30 Uhr.

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1: Ich bin Dirk Zeitler. Am Genfer See starten heute die G7 in den zweiten Tag ihres Gipfeltreffens. Die Staats- und Regierungschefs beraten unter anderem über gemeinsame Positionen, was den Welthandel sowie den Iran- und Ukraine-Krieg angeht. Auch der ukrainische Präsident Zelensky soll bei der Arbeitssitzung im französischen Evian dabei sein. Die Terrororganisation Hamas hat offenbar einen konkreten Anschlag in Europa geplant. Davon gehen deutsche Ermittler aus. Bei einem der Beschuldigten sei ein vorgefertigtes Bekennervideo sichergestellt worden, sagte Generalbundesanwalt Rommel.
2: In diesem Video sei ein Anschlag rund um den zweiten Jahrestag des Überfalls der Hamas auf Israel angekündigt worden, also um den 7. Oktober 2025 herum. Ziel sei es gewesen, Waffen für die Terrororganisation Hamas zu beschaffen. Nur wenige Tage vor dem mutmaßlich geplanten Anschlag hat die Bundesanwaltschaft aber die ersten Verdächtigen in diesem Zusammenhang festgenommen. Insgesamt wurden seit Herbst letzten Jahres 9 mutmaßliche Anhänger der Gruppe festgenommen. Sie sollen Waffen und Munition für die Hamas transportiert und gelagert haben. Fiona Reinhardt, Nachrichtenredaktion.
1: Cyberangriffe, Propaganda, Spionage. In Berlin will Bundesinnenminister Dobrindt heute ein gemeinsames Zentrum zur Abwehr hybrider Bedrohungen eröffnen. Die deutschen Nachrichtendienste, Polizeibehörden aus Bund und Ländern und weitere Behörden werden dort künftig vertreten sein.
3: Die Gefahr hybrider Angriffe wächst stetig. Immer wieder werden mutmaßliche chinesische Agenten in Deutschland entdeckt. Aber vor allem Russland ist auf dem Gebiet laut Verfassungsschutz besonders aktiv. Ziel solcher Attacken kann es sein, andere Staaten zu destabilisieren, indem die öffentliche Meinung manipuliert wird, etwa vor Wahlen. Auch staatlich gelenkte Cyberangriffe zählen zum Werkzeugkasten hybrider Kriegsführung. Das neue Zentrum in Berlin soll die Abwehr solcher Attacken organisieren. Tanja Wagner, Nachrichtenredaktion.
1: Zum Sport. Bei der Fußball-WM hat der Iran in der Nacht gegen Neuseeland 2:2 gespielt. Auch die anderen Partien endeten unentschieden. Europameister Spanien und der Ausländer Kap Verde trennten sich 0:0. Uruguay musste sich gegen Saudi-Arabien mit einem 1:1 zufrieden geben. Auch Belgien schaffte gegen Ägypten nur ein Remis. Die Partie endete 1:1. Zum Wetter. Die aktuelle Vorhersage des Deutschen Wetterdienstes. Im Norden bleibt es wolkig, aber trocken. Über der Mitte und im Süden wird es oft sonnig. Im Westen und Südwesten kann es nass und gewittrig werden, später dann auch über der Mitte. Die Temperaturen im Norden bis an 19, im Südwesten bis 29 Grad. Morgen ähnlich, im Südwesten heiter, auch im Nordosten meist trocken. Ansonsten kann es teils nass werden, bei Werten bis 33 Grad.
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4: Und das um 8.32 Uhr. Einen schönen guten Morgen.
5: Guten Morgen.
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4: Jetzt auf in den neuen Tag mit Linda Hesse. Hier ist Kleinstadt Casanova.

0: Minuten frei um 8.39 Uhr.
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2: Ja, also ganz ehrlich, ich bin eine Person, ich liebe es, das zu tun. Aber weil, wenn ich es nicht tun würde, ich auch irgendwie die Hälfte vergesse. Und mich befriedigt das auch sehr, wenn ich es dann abhaken kann. Die Rede ist von To-Do-Listen.
3: Ja.
2: Und über die sprechen wir heute Morgen mit unserer Ordnungsexpertin Ursula Kittner. Guten Morgen.
3: Guten Morgen. Morgen.
2: So, also es gibt ja verschiedene Arten, To-Do-Listen zu schreiben. Ne? Mhm. Auf Papier. Ich glaube, du bist auch ein Papierfan.
4: Ja,
2: manche machen es im Handy. Und da wollten wir heute Morgen mal mit dir besprechen, wie schreibt man denn eigentlich richtig eine To-Do-Liste, damit das am Ende auch alles Erfolg hat, was man sich so vornimmt.
4: Ich glaube, es gibt keinen Mann, also wie man das schreibt.
2: Wie schreibe
4: also,
2: ich eine To-Do-Liste? Ja.
4: Nein, im Sinne von so ist es richtig oder so ist es falsch, weil es immer zu einem passen muss. Ich bin ja wirklich Papiertiger.
2: Mhm.
4: Ja, ich habe ganz selten, dass ich mehr, also wenn ich irgendwas nicht vergessen will, da habe ich einen Chat mit mir selber, da schmeiße ich alles rein.
3: Mhm.
4: Ob es nun in Worten, in Bildern oder in reinsprechen.
2: Ja, kann man übrigens bei WhatsApp machen. Ne?
4: Genau,
2: also falls es viele nicht wissen, man kann mit sich selber bei WhatsApp schreiben.
4: Ja, genau.
2: Mache ich auch sehr gerne.
4: Da nutze ich dann das Digitale, aber ansonsten den Einkaufszettel, ich habe den einfach gerne auf Papier, dann kann ich den in meinen Einkaufswagen oder in den Korb schmeißen und habe die Hände frei. Ne? Also das finde ich ganz wichtig für mich und dass ich den halt so präsent habe, mal eben was draufkritzeln kann und nicht erst auch, wo ist mein Telefon, oh, App auf oder was auch immer ich dafür nutze und dann die Liste da reinschreiben. Also ich mag To-Do-Listen in Papierform und deswegen sage ich, jeder muss gucken, was dazu passt. Ja, wenn ich eine To-Do-Liste habe, die ich mit dem Partner teile und dann nutze ich Apps, die das alles abdecken können oder sowas, mag das sehr sinnvoll sein. Für mich ist dieses Papier wichtig, das kann ich auch irgendwo aufhängen und sehe es dann immer so schön mit Magnet am Kühlschrank, dann sehe ich genau, was auf dem Einkaufszettel draufsteht und kann immer was Neues draufschreiben, solche Sachen. Und dieses Abarbeiten, ich mag das ja auch, To-Do-Liste, wenn ich größere Projekte habe, die ich mir kleiner unterteile, ich nutze meine Tür vom Arbeitszimmer dafür. Bunte Post-its in dicken Buchstaben draufgeschrieben, das kommt alles an diese Tür. Vor allem kann ich, wenn ich was erledigt habe, klebe ich den Zettel von oben nach unten, dann sehe ich auch den Erfolg, den ich habe, ja, dass es erledigt ist. Also es gibt da einfach so viele Möglichkeiten und ich finde, da darf jeder für sich so gucken, was passt denn zu mir? Und dieses, was du gesagt hast, ich muss es aufschreiben, ja, dann ist es weg aus dem Kopf. Dieses, was ich im Alltag alles im Kopf behalten muss. Und sobald es aufgeschrieben ist, kann ich das auch loslassen aus dem Kopf und dann ist wieder Platz für was anderes.
2: Mhm. Ich finde das unfassbar toll, wenn ich das dann abhaken kann und denke, jupp, hast du erledigt.
4: Wirklich,
2: da wird mein Belohnungszentrum wird so richtig aktiviert.
4: Ja, genau. Ich mag das auch wirklich dann so durchzustreichen.
2: Ja.
4: Auf der App kann ich es auch löschen. Nein, ich streiche das dann durch oder schreibe das Datum dran, wann es erledigt ist oder wie auch immer. Ich nutze das auch wirklich dafür.
2: Mhm.
4: Und manchmal, wenn auf einer Seite viel durchgestrichen ist und dann nur noch so ein paar Sachen stehen, übertrage ich die manchmal auch auf die nächste Seite, ja, damit es wieder geordnet aussieht. Aber ich habe auch fürs Business, ich habe so ein, wie so ein Schulheft ist das, mit etwas größeren Karos, da schreibe ich alles rein, was ich so tue an Aufgaben. Dass ich auch mal zurückblätter und sage, Mensch, was habe ich da nochmal gemacht? Oder
2: genau, und was hat man vor allen Dingen alles geschafft, ne?
4: Ja.
2: Also das kommt ja auch noch mit dazu. Manchmal denkt man ja auch, du hast heute wieder nichts geschafft.
4: Ja,
2: und wenn man dann, und wenn man dann auf seine Liste guckt, denkt man, ach, guck mal, doch, war einiges.
4: Ja, eben. Und sich dann auf die Schulter zu klopfen und zu sagen, yes, ich habe ganz viel gerockt heute. Oder dieses, wo ist denn eigentlich der Tag geblieben? Ja, da kann ich sehen, wo er geblieben ist. Und ich mag dieses Verschriftlichen und sichtbar machen. Es gibt da auch so, eigentlich Kalender, aber die kann ich mir, gibt es verschiedene Webseiten für, wo ich mir den selber zusammenstellen kann. Ne? Wie viele Notizblätter und was für Kalendarium und sowas. Das finde ich auch immer gut dafür, dass man das wie so ein Projektbuch irgendwie nutzt und dann auch so eine Jahreszusammenfassung eigentlich dafür hat, wo ich dann wirklich sehen kann, Mensch, was war denn so in diesem Jahr? Wo ist es geblieben? Und ja, was habe ich eigentlich so geschafft für mich, wenn ich vielleicht auch das Gefühl habe, ja, ist wieder ein Jahr vergangen und nichts nennenswert geändert. Manche Dinge passieren vielleicht in uns drin oder in unserem Kopf, dass sich was verändert und das lässt sich ja auch nicht so greifen irgendwie.
2: So, und ich meine, wir haben jetzt noch knapp ein halbes Jahr vor uns, ne? Und wenn wir dann an Silvester da sitzen und das Jahr rekapitulieren wollen, also jetzt kann man damit anfangen, mit so Listen und einfach mal ein bisschen abhaken und gucken, was man so geschafft hat.
4: Genau.
2: Ursula, vielen, vielen Dank für deine Tipps und wir hören uns nächste Woche wieder.
3: Bis nächste Woche.
4: Das machen wir. Bis dann.
2: Tschüss.
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1: Daniel Ceylan und Jackentasche hier auf Radio Paloma. 100% deutscher Schlager. Die neuen deutschen Schlager, die hören sich hier bei uns immer zuerst. Wir haben es 8.51 Uhr.
2: Die Terrororganisation Hamas hat offenbar einen konkreten Anschlag in Europa geplant. Mehr dazu ja gleich bei uns in den Radio Paloma Nachrichten um 9 Uhr.
1: Ja, viele haben gestern aufgeatmet, als bekannt wurde, dass es ein Abkommen zwischen den USA und dem Iran gibt. Demnach soll die wichtige Schifffahrtsroute, die Straße von Hormus, endlich wieder geöffnet werden.
2: Ja, das macht Hoffnung, dass neben dem Ölpreis auch die Spritpreise sinken. Aber ist das wirklich so? Wir sprechen drüber mit Fiona Reinhardt aus der Radio Paloma Redaktion. Hallo.
3: Guten Morgen.
4: Hallo ihr beiden.
1: Fiona, wird es denn für die Autofahrer bald wieder günstiger an den Tankstellen? Wie ist der aktuelle Stand?
3: Sowohl die Bundesbank als auch die Mineralölbranche dämpfen da leider so ein bisschen die große Hoffnung auf Besserung. Bis die Preise wieder auf Vorkriegsniveau sinken, könne es Monate dauern. Mhm. Wenn die Straße von Hormuz wirklich wieder freigegeben wird, muss sie zum Beispiel erstmal auf Minen untersucht werden. Die Schiffe können also nicht einfach wieder losfahren. Obendrauf kommt, dass viele Raffinerien in der Region stark beschädigt wurden. Mhm. Der wohl entscheidendste Faktor ist aber, dass das Abkommen zwischen den USA und dem Iran ja noch unterzeichnet werden muss. Und am Ende bleibt auch abzuwarten, ob sich beide Seiten wirklich an die Einigung halten.
2: Also viele Punkte spannend noch, ja.
1: Viele Unsicherheiten auf jeden Fall. Tja, Stefan, vielleicht musst du doch dein Fahrrad mal
2: wahrscheinlich
1: von der Wand holen.
2: Ja, oder ich bringe dem Auto bei, einfach nur mit Öl zu fahren.
1: Gute Idee.
2: Mit Olivenöl am besten.
1: Ja,
2: da ist er auch gepanscht.
1: Ja, eben.
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1: Ich bin Dirk Zeitler. Cyberangriffe, Propaganda, Spionage. In Berlin will Bundesminister Dobrindt heute ein gemeinsames Zentrum zur Abwehr hybrider Bedrohungen eröffnen. Die deutschen Nachrichtendienste, Polizeibehörden aus Bund und Ländern und weitere Behörden werden dort künftig vertreten sein.
2: Die Gefahr hybrider Angriffe wächst stetig. Immer wieder werden mutmaßliche chinesische Agenten in Deutschland entdeckt. Aber vor allem Russland ist auf dem Gebiet laut Verfassungsschutz besonders aktiv. Ziel solcher Attacken kann es sein, andere Staaten zu destabilisieren, indem die öffentliche Meinung manipuliert wird, etwa vor Wahlen. Auch staatlich gelenkte Cyberangriffe zählen zum Werkzeugkasten hybrider Kriegsführung. Das neue Zentrum in Berlin soll die Abwehr solcher Attacken organisieren. Tanja Wagner, Nachrichtenredaktion.
1: Am Genfer See starten heute die G7 in den zweiten Tag ihres Gipfeltreffens. Die Staats- und Regierungschefs beraten unter anderem über gemeinsame Positionen, was den Welthandel sowie den Iran- und Ukraine-Krieg angeht. Auch der ukrainische Präsident Zelensky soll bei der Arbeitssitzung im französischen Evian dabei sein. Ein bisschen extra Geld für die Urlaubskasse, davon können viele Beschäftigte nur träumen. Laut einer Auswertung der Hans-Böckler-Stiftung bekommt nicht einmal die Hälfte der Beschäftigten diesen Sommer Urlaubsgeld. Besonders groß sind die Unterschiede zwischen Beschäftigten mit und ohne Tarifvertrag.
3: Wer einen Tarifvertrag hat, bekommt deutlich häufiger Urlaubsgeld. Fast 3/4 der Beschäftigten da bekommen den Zuschuss. Ohne Tarifvertrag ist es nur etwa jeder Dritte. Im Westen gibt es den Bonus häufiger als im Osten. Männer bekommen ihn bundesweit öfter als Frauen. Und auch bei der Höhe gibt's große Unterschiede. Je nach Branche reicht das Urlaubsgeld von nicht einmal 200 Euro bis fast 3000 Euro. Für den Sommerurlaub kann das, wenn man sich die aktuellen Preise anschaut, einen ziemlich großen Unterschied machen. Zoe Tassovali, Nachrichtenredaktion.
1: Zum Sport. Bei der Fußball-WM hat der Iran in der Nacht gegen Neuseeland 2:2 gespielt. Auch die anderen Partien endeten unentschieden. Europameister Spanien und der Außenseiter Kap Verde trennten sich 0:0. Uruguay musste sich gegen Saudi-Arabien mit einem 1:1 zufrieden geben. Auch Belgien schaffte gegen Ägypten nur ein Remis. Die Partie endete 1:1. Zum Wetter, die aktuelle Vorhersage des Deutschen Wetterdienstes. Im Norden bleibt es wolkig, aber trocken. Über der Mitte und im Süden wird es oft sonnig. Im Westen und Südwesten kann es nass und gewittrig werden. Später dann

0: Schönen guten Morgen. Kurzer Blick auf die nur 9 Uhr Uhr. Es ist 3 nach 9 und das heißt, wir spielen das nur 9 Uhr Schlagerquiz.
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0: Echt schwer auf jeden Fall.
1: Aber ich meine, dafür gibt es ja unsere Tipps. Ne?
0: Genau, die gibt es ab heute und hier kommt Tipp Nummer 1.
1: Sie ist Vegetarierin.
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0: Ja, wenn Sie jetzt wissen, wer das ist, Lösung abgeben, ganz einfach auf radiopaloma.de. Morgen um diese Zeit gibt es den nächsten Hinweis und am Freitag dann die Auflösung.
1: Also unsere Daumen.

0: Anna-Karina Borczak, ich lebe jetzt hier auf Radio Paloma, 100% deutscher Schlager. Schönen guten Morgen heute am Dienstag, wir haben es damit 10 nach 9.
1: Ja, die letzten Tage war es ja ziemlich kühl hier bei uns in Deutschland. Auch heute Morgen noch, muss ich ganz ehrlich sagen, hatte ich einen Schal an und eine dicke Strickjacke. Aber die kann ich bald gepflegt in die Ecke pfeffern, denn die nächste Hitzewelle, die rollt auf uns zu und die hat es wirklich in sich. Ne?
0: Ja, in einigen Teilen Deutschlands wird es ja heute auch schon warm, ja, im Süden. Da kann heute tatsächlich schon wieder die 30-Grad-Marke geknackt werden.
1: Ja, schönen guten Tag.
0: Ja, und an solchen Hitzetagen kann es im Büro oder in der Wohnung auch wirklich extrem warm werden. Ne?
1: Ja, und man würde am liebsten alles stehen und liegen lassen und ab ins Schwimmbad oder an den See. Leider ist das ja nicht immer möglich. Und deswegen sprechen wir heute über die wichtigsten Tipps, wie man zu Hause und auf der Arbeit einen kühlen Kopf bewahren kann, trotz der Hitze. Und das machen wir mit Julian Degler aus der Radio Paloma Redaktion. Einen schönen guten Morgen.
2: Guten Morgen.
0: So, wie kann ich mich denn jetzt zu Hause ganz einfach vor der Hitze schützen?
2: Also, damit die Wohnung möglichst kühl bleibt, sollte ich nachts und in den frühen Morgenstunden lüften. Mhm. Tagsüber sollte ich die Fenster abdunkeln. Ein Ventilator hält die Raumluft in Bewegung, sodass der Schweiß auf der Haut schneller abkühlt. Bei einer Klimaanlage sollte die eingestellte Temperatur nicht mehr als 6 Grad unter der Außentemperatur liegen. Außerdem helfen lockere Kleidung, ausreichend Wasser und leichte Kost. Sport macht man am besten in den Morgen- oder Abendstunden. Und wer rausgeht, sollte sich unbedingt eincremen und an einen Sonnenschutz für den Kopf denken.
1: Okay, so viel zum Thema zu Hause. Wie sieht's denn aus im Büro? Ich meine, da kann man ja schlecht nachts irgendwie alle Fenster offen lassen und da hat man natürlich ja auch Geräte, die Hitze erzeugen.
0: Ja,
1: ne?
0: Und auch nicht im Badeshorts kann man ja auch nicht.
1: Nee, kann man nicht.
2: Im Büro sollte ich meinen Arbeitsplatz vor direkter Sonneneinstrahlung schützen, etwa durch Jalousien. Mhm. Ich kann auch leichte, luftdurchlässige Kleidung tragen. Wie zu Hause gilt natürlich auch auf der Arbeit viel trinken. Mhm. Sehr kalte Getränke, wie zum Beispiel Eiswürfel, sollte ich aber vermeiden, da der Körper zusätzlich belastet wird. Bei hohen Temperaturen kann ich auch die Handgelenke mit kaltem Wasser kühlen oder einen Ventilator einschalten. Bestenfalls gibt es eine Klimaanlage im Büro.
1: Okay, also im Büro kann man sich ja tatsächlich irgendwie noch ganz gut helfen und ganz gut schützen. Mhm. Nun hat aber nicht jeder das Glück, in Anführungsstrichen, im Büro arbeiten zu können. Wie sieht's denn bei den Menschen aus, die draußen sind?
2: Mhm. Klar ist hier erstmal, ich sollte möglichst im Schatten arbeiten. Zwischen 11 und 15 Uhr ist die Sonneneinstrahlung besonders intensiv. Wenn es geht, sollte ich hier auf Arbeiten im Freien verzichten. Mhm. Auf Baustellen können Sonnensegel oder Schirme eine Maßnahme sein. Auch Kopfbedeckung und Sonnenbrille schützen bei Hitze. Und ganz wichtig, regelmäßig und sorgfältig eincremen. Die Bundesanstalt für Arbeitsschutz und Arbeitsmedizin empfiehlt ca. 4 gehäufte Esslöffel Sonnencreme für den ganzen Körper. Und gerade dann, wenn man durch körperliche Arbeit viel schwitzt, sollte man eher noch mal mehr Wasser trinken.
1: Ja, also das muss man wirklich auf dem Schirm haben. Ja. Wobei ich ehrlicherweise sagen muss, es gibt schon einen Beruf jetzt in den nächsten Tagen, wo es wirklich richtig geil ist, dass du draußen arbeitest.
0: Was denn?
1: Na, Bademeister.
0: Bademeister?
1: Na ja, klar.
0: Ist auf jeden Fall ein cooler Job jetzt in den nächsten Tagen. Ne? So, kurzer Blick auf die Uhr. Wir haben es damit 9 Uhr und 13 Minuten. Einen schönen guten Morgen.
1: Guten Morgen.
0: Ja, auf geht's in den neuen Tag heute am 16. Juni.
1: Ja, und das Jahr 2026 scheint das Jahr der deutsch-italienischen Duette zu sein.
0: Ja.
1: Also wir haben schon Nino De Angelo zusammen mit Marina Marx. Wir haben Vincent Groß mit den Esteriore Brothers. Mhm. Und jetzt kommt das nächste Duett und das wird wirklich ein Knaller. Mehr dazu gleich bei uns in den Radio Paloma Star News.
0: Wir bringen Sie immer näher an die Stars. Schönen guten Morgen jetzt mit Gigi Anderson.

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1: Anna-Maria Zivkov, Herzanwält aus hier auf Radio Paloma, 100% deutscher Schlager. Die neuen deutschen Schlager, die hören Sie hier bei uns immer zuerst. Wir haben es 20 nach 9.
2: Wir schauen heute Morgen mal in den Supermarkt. Mhm. Wie und vor allem, wo bezahlen Sie da? Schon ganz neumodisch an der Selbstbedienungskasse oder doch lieber klassisch an den normalen Kassen mit Personal?
1: Ja, trotz der zunehmenden Verbreitung von diesen Selbstbezahlerkassen zieht die deutliche Mehrheit klassische Kassen mit Personal tatsächlich vor. Laut einer neuen Umfrage stellen sich 67% lieber an, als an eine freie Selbstscan-Kasse zu gehen.
2: Uli Reitinger aus der Radio Paloma Redaktion, was mehr?
3: Die meisten Befragten bevorzugen die klassischen Kassen, weil sie lieber mit Menschen als mit Maschinen zu tun haben. 40% stellen sich aus Gewohnheit an und fast genauso viele zahlen lieber mit Bargeld, was an den meisten Kassen mit Selbstscannern nicht möglich ist. Immerhin 28% sagen, sie brauchen beim Selbstscannen länger als das Personal. Bei jungen Menschen sind die Kassen zum Selberscannen allerdings durchaus beliebt. Sie sagen, hier habe ich weniger Zeitdruck, kürzere Wartezeiten und hier kann ich besser sehen, dass die Preise und Anzahl der Produkte korrekt erfasst werden.
2: Ja, 28% sagen, sie brauchen beim Selbstscannen tatsächlich länger Zeit. Mhm. Und damit weiß man dann auch, wenn man das feststellt, dass ich länger brauche, dass ich für die Kassenarbeit nicht geeignet werde.
1: Korrekt.
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2: Und heute Morgen geht es um Andreas Gabalier. Ja, 2026 scheint das Jahr der deutsch-italienischen Duette zu sein.
1: Ja.
2: Also angefangen hat dieses Jahr ja alles mit Nino D'Angelo und Marina Marx. Bella Italia e Amore.
1: Und dann ging es ja letzte Woche weiter mit Vincent Groß. Der hat ja zusammen mit den Esteriore Brothers einen Song rausgehauen. Mhm. Amore mit Mio, der klingt so.
6: Hast du heute Nacht etwas Zeit für Amore mit Mio?
2: Ja, und jetzt gibt's den nächsten deutsch-italienischen Knaller, ne?
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1: Ja, genau. Pietro Basile und Andreas Gabalier werden zusammen einen Song veröffentlichen. Una canzone per te, also ein Song für dich. In genau 10 Tagen wird der Song erscheinen.
2: Ja, also nächste Woche Freitag sozusagen.
1: Genau.
2: Am 26.06. Und damit ist es dann offiziell, dass der Sommer da ist. Ne?
1: Ja, oder l'estate è arrivata, wie man auch jetzt auf Italienisch sagen könnte.
2: Freuen wir uns drauf.
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0: Ganz anders, das Leben ist jetzt hier auf Radio Paloma 100% deutscher Schlager um 9.28 Uhr.
1: Die Terrororganisation Hamas hat offenbar einen konkreten Anschlag in Europa geplant. Mehr dazu hier gleich bei uns in den Radio Paloma Nachrichten um 9:30 Uhr.

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1: Ich bin Dirk Zeitler. Cyberangriffe, Propaganda, Spionage. In Berlin will Bundesminister Dobrindt heute ein gemeinsames Zentrum zur Abwehr hybrider Bedrohungen eröffnen. Die deutschen Nachrichtendienste, Polizeibehörden aus Bund und Ländern und weitere Behörden werden dort künftig vertreten sein.
2: Die Gefahr hybrider Angriffe wächst stetig. Immer wieder werden mutmaßliche chinesische Agenten in Deutschland entdeckt. Aber vor allem Russland ist auf dem Gebiet laut Verfassungsschutz besonders aktiv. Ziel solcher Attacken kann es sein, andere Staaten zu destabilisieren, indem die öffentliche Meinung manipuliert wird, etwa vor Wahlen. Auch staatlich gelenkte Cyberangriffe zählen zum Werkzeugkasten hybrider Kriegsführung. Das neue Zentrum in Berlin soll die Abwehr solcher Attacken organisieren. Tanja Wagner, Nachrichtenredaktion.
1: Am Genfer See starten heute die G7 in den zweiten Tag ihres Gipfeltreffens. Die Staats- und Regierungschefs beraten unter anderem über gemeinsame Positionen, was den Welthandel sowie den Iran- und Ukraine-Krieg angeht. Auch der ukrainische Präsident Zelensky soll bei der Arbeitssitzung im französischen Evian dabei sein. Ein bisschen extra Geld für die Urlaubskasse, davon können viele Beschäftigte nur träumen. Laut einer Auswertung der Hans-Böckler-Stiftung bekommt nicht einmal die Hälfte der Beschäftigten diesen Sommer Urlaubsgeld. Besonders groß sind die Unterschiede zwischen Beschäftigten mit und ohne Tarifvertrag.
3: Wer einen Tarifvertrag hat, bekommt deutlich häufiger Urlaubsgeld. Fast 3/4 der Beschäftigten da bekommen den Zuschuss. Ohne Tarifvertrag ist es nur etwa jeder Dritte. Im Westen gibt es den Bonus häufiger als im Osten. Männer bekommen ihn bundesweit öfter als Frauen. Und auch bei der Höhe gibt's große Unterschiede. Je nach Branche reicht das Urlaubsgeld von nicht einmal 200 Euro bis fast 3000 Euro. Für den Sommerurlaub kann das, wenn man sich die aktuellen Preise anschaut, einen ziemlich großen Unterschied machen. Zoe Tassovali, Nachrichtenredaktion.
1: Zum Sport. Bei der Fußball-WM hat der Iran in der Nacht gegen Neuseeland 2:2 gespielt. Auch die anderen Partien endeten unentschieden. Europameister Spanien und der Außenseiter Kap Verde trennten sich 0:0. Uruguay musste sich gegen Saudi-Arabien mit einem 1:1 zufrieden geben. Auch Belgien schaffte gegen Ägypten nur ein Remis. Die Partie endete 1:1. Zum Wetter, die aktuelle Vorhersage des Deutschen Wetterdienstes. Im Norden bleibt es wolkig, aber trocken. Über der Mitte und im Süden wird es oft sonnig. Im Westen und Südwesten kann es nass und gewittrig werden, später dann auch über der Mitte. Die Temperaturen im Norden bis an 19, im Südwesten bis 29 Grad. Morgen ähnlich, im Südwesten heiter, auch im Nordosten meist trocken. Ansonsten kann es teils nass werden, bei Werten bis 33 Grad.
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4: Einen schönen guten Morgen, wir haben es 9.35 Uhr. Der Samstag ist zum Grillen da, sage ich an dieser Stelle.
5: Ja, man kann am Freitag schon anfangen, aber Samstag bietet sich natürlich an, wenn die deutsche Fußballnationalmannschaft spielt. Und die spielt ja erst um 22 Uhr, das heißt, du kannst erstmal schön entspannt grillen und dann ganz entspannt mit vollem Bauch das Fußballspiel gucken. 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

0: Kinnerbach und Charlie hier auf Radio Paloma, 100% deutscher Schlager um 9:43 Uhr.
1: Die Urlaubszeit steht an und viele verreisen auch in ihrem Sommerurlaub. Mhm. Da kommt so eine kleine Geldspritze für die Urlaubskasse in Form von Urlaubsgeld genau richtig.
0: Ja, schön wär's zumindest, denn tatsächlich werden in diesem Jahr wohl nur knapp die Hälfte aller Beschäftigten Urlaubsgeld bekommen. Das kam nun bei einer neuen Umfrage raus, wie Zoe Tasovali aus der Radio Paloma Redaktion weiß.
2: Wer einen Tarifvertrag hat, bekommt deutlich häufiger Urlaubsgeld. Fast 3/4 der Beschäftigten da bekommen den Zuschuss. Ohne Tarifvertrag ist es nur etwa jeder Dritte. Im Westen gibt es den Bonus häufiger als im Osten. Männer bekommen ihn bundesweit öfter als Frauen. Und auch bei der Höhe gibt's große Unterschiede. Je nach Branche reicht das Urlaubsgeld von nicht einmal 200 Euro bis fast 3000 Euro. Für den Sommerurlaub kann das, wenn man sich die aktuellen Preise anschaut, einen ziemlich großen Unterschied machen.
1: Ja, also Urlaubsgeld gibt's in diesem Jahr nur knapp für die Hälfte aller Beschäftigten hier bei uns in Deutschland. Nora, wie sieht's aus bei uns? Wir machen mal hier den kleinen Urlaubsgeld-Frage-Check-Katalog. Ja. Haben wir einen Tarifvertrag?
0: Nein.
1: Sind wir im Osten oder im Westen Deutschlands?
0: Im Osten.
1: Ja, und wenn das zusammenkommt, dann heißt das, es gibt keinen Urlaubsgeld.
0: Also Balkonien.
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0: Michelle hier auf Radio Paloma, 100% deutscher Schlager um 9.51 Uhr.
1: Die Terrororganisation Hamas hat offenbar einen konkreten Anschlag in Europa geplant. Davon gehen deutsche Ermittler aus. Mehr dazu hier gleich bei uns in den Radio Paloma Nachrichten um 10 Uhr.
0: Und bis dahin schauen wir natürlich, was dieser 16. Juni für uns alle bereithält. Hier ist für Sie der Blick in die Sterne.
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3: Die Devise lautet heute, Arbeit ohne Ende. Aber Kopf hoch, Ihr Einsatz wird honoriert und belohnt werden. Und das ist nun wahrlich kein Grund, verbittert zu sein. Lächeln.
2: Stier.
3: Was zunächst als eine Niederlage erschien, entpuppt sich im Nachgang als Glücksfall. Diese Wendung macht Ihnen Hoffnung. Nehmen Sie diesen positiven Einfluss heute unbedingt mit.
2: Zwillinge.
3: Ihr gesundheitlicher Zustand ist in Bestform. Damit das auch so bleibt, sollten Sie weiterhin regelmäßig und gesund essen. Auch viel Schlaf tut Ihnen sehr gut.
2: Krebs.
3: Ihre Grundstimmung ist heute etwas ungehalten. Aber man wird Ihnen verzeihen, auch wenn Sie sich im Ton vergreifen sollten. Manchmal ist es eben auch wichtig, die Gefühle rauszulassen.
2: Löwe.
3: Heute werden Sie vollkommen überrumpelt. Man konfrontiert Sie mit der Vergangenheit. Dabei erfahren Sie negative als auch positive Neuigkeiten. Lassen Sie Ihren Emotionen freien Lauf.
2: Jungfrau.
3: Heute fällt es Ihnen sichtlich schwer, sich durchzusetzen und Kampfgeist zu beweisen. Trotzdem sollten Sie so viel Kraft aufbringen, um alles um Sie herum wachsam zu beobachten.
2: Waage.
3: Gegen Frust und schlechte Laune ist ein Kraut gewachsen. Versuchen Sie, Ihrem Ziel auf einem ganz anderen Weg näher zu kommen. Die Mühe lohnt sich.
2: Skorpion.
3: Ihre Mitmenschen fühlen sich heute schnell von ihrer Intensität bedroht und gehen auf Abwehr. Deswegen ist es nun Ihre Aufgabe, dies zu spüren und Ihre Grenzen nicht zu überschreiten.
2: Schütze.
3: Es besteht die Gefahr, dass Sie sich mehr vornehmen, als es Ihre momentane körperliche Verfassung erlaubt. Besser ist es heute, einen Gang zurückzuschalten.
2: Steinbock.
3: Sie können sich heute für wenig begeistern. Ihnen ist jede Situation gleichgültig. Aber es besteht Hoffnung, denn in den nächsten Tagen geht es wieder bergauf mit Ihrer Stimmung.
2: Wassermann.
3: Heute ist ein absolut erfolgreicher Tag für Sie. Sie können einige positive Ereignisse verbuchen und freuen sich über jede Menge Lob. Auch in Ihrer Freizeit scheint Sie das Glück zu verfolgen.
2: Fische.
3: Der heutige Tag wird nicht so reibungslos verlaufen, wie Sie sich das vorgestellt hätten. Sie geraten leicht in Streit mit Ihren Freunden und Bekannten. Mit etwas Geschick bekommen Sie aber die Kurve.
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1: Ich bin Dirk Zeitler. Die G7-Staaten wollen nach der Einigung auf ein Abkommen zur Beendigung des Iran-Kriegs auch die stockenden Ukraine-Verhandlungen wieder in Gang bringen. An den Beratungen beim Gipfel der führenden demokratischen Wirtschaftsmächte im französischen Evian will auch der ukrainische Präsident Zelensky teilnehmen. G7-Mitglieder sind neben Deutschland und Frankreich auch Großbritannien, Italien, Japan, Kanada, die USA und die EU. Frankreich hat in diesem Jahr den Vorsitz. Die Bundesregierung verspricht Milliarden zum Bau günstigen Wohnraums. In der Realität wird das Angebot aber immer knapper. Das hat eine Anfrage der Linken an das Bundesbauministerium ergeben. Demnach gab es im vergangenen Jahr unterm Strich 20.000 Sozialwohnungen weniger als noch ein Jahr zuvor.
2: Bundesbauministerin Huberts will den Abwärtstrend stoppen und beim Bund bis 2029 rund 23,5 Milliarden Euro für den Bau neuer Sozialwohnungen locker machen. Vielerorts fallen aber deutlich mehr Wohnungen aus der Sozialbindung als neue entstehen. Vor allem in NRW, Berlin und Bayern ist die Lücke besonders groß. In Summe gibt es in Deutschland noch rund 1 Million Sozialwohnungen. 1 Million zu wenig, moniert die Linke. Tanja Wagner, Nachrichtenredaktion.
1: Fast jedes Kind der Welt ist laut UNICEF mindestens einer Klimagefahr ausgesetzt. Das geht aus dem Kinderklimarisikenbericht 2026 hervor. Mit Klimagefahren sind zum Beispiel Dürren, extreme Hitze über 35 Grad und Hitzewellen gemeint.
3: Kinder leiden laut UNICEF stärker unter den Folgen des Klimawandels als Erwachsene. In Deutschland sei die Grundversorgung zwar sehr gut, trotzdem seien auch hier rund 97% der Kinder von mindestens einer Klimaauswirkung betroffen. Etwas mehr als die Hälfte erlebe sogar mindestens 2 gleichzeitig. Hitzewellen und Dürren seien hier dominierend, heißt es von UNICEF. Weltweit seien Kinder in der Sahelregion in Afrika mit am stärksten von Klimaauswirkungen betroffen, gefolgt von Bangladesch, Myanmar und Pakistan. Fiona Reinhardt, Nachrichtenredaktion.
1: Ein starkes Erdbeben hat die indonesische Insel Sulawesi erschüttert. Nach Angaben der US-Erdbebenwarte und des Deutschen Geoforschungszentrums ereignete sich das Beben der Stärke von 6,7 in einer eher geringen Tiefe von 10 Kilometern nahe der Stadt Palu im Zentrum Sulawesis. Über Schäden und Verletzte wurde zunächst nichts bekannt. Zum Wetter, die aktuelle Vorhersage des Deutschen Wetterdienstes. Im Norden bleibt es wolkig, aber trocken. Über der Mitte und im Süden wird es oft sonnig. Im Westen und Südwesten kann es nass und gewittrig werden, später dann auch über der Mitte. Die Temperaturen im Norden bis an 19, im Südwesten bis 29 Grad. Morgen ähnlich, im Südwesten heiter, auch im Nordosten meist trocken. Ansonsten kann es teils nass werden, bei Werten bis 33 Grad.
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4: Um kurz nach 10 am Dienstag, hallo, ich grüße Sie. Ich habe meinen nächsten Tipp fürs nächste Fußball-WM-Spiel mit deutscher Beteiligung am Samstag gegen die Elfenbeinküste abgegeben. Beim ersten Spiel gegen Curaçao lag ich nur ein Tor daneben. Ich hatte 6:1 getippt und ich hoffe, das klappt am Samstag ähnlich gut. 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

Roland Kaiser auf Radio Paloma, 100% deutscher Schlager. Er ist ja großer Fußballfan und wenn es seine Zeit erlaubt, dann schaut er sicher oft und gerne auch die Spiele der WM an. Nächsten Samstag, wenn die deutsche Fußballnationalmannschaft gegen die Elfenbeinküste spielt, steht er vorher auf der Open-Air-Bühne in Kassel. Aber das Spiel beginnt ja erst um 22 Uhr, also zumindest die zweite Halbzeit könnt ihr sehen.

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0: Schönen Dienstag mit Radio Paloma, 100% deutscher Schlager. Jetzt mit Tipps für lange WM-Nächte. Bei der Fußball-WM 2026 werden viele Spiele ja wegen der Zeitverschiebung erst spät am Abend oder sogar nachts angepfiffen. Eine aktuelle Forsa-Umfrage im Auftrag der kaufmännischen Krankenkasse zeigt, dass zahlreiche Fans trotzdem live dabei sein wollen. Aber was bedeutet das für unseren Alltag? Darüber sprechen wir jetzt mit Justin Onyechi. Er ist Präventionsexperte bei der KKH. Hallo.
1: Hallo, schönen guten Tag.
0: Ja, wie wirkt sich die WM denn auf den Schlaf vieler Fans aus?
1: Ja, also die WM ist natürlich das größte Sportevent der Welt und vor allem Fußballfans möchten die Spiele natürlich da live verfolgen. In unserer Umfrage waren das auch 10%, die gesagt haben, sie sind auch zu oder nach Mitternacht noch live dabei. Und davon nochmal die Hälfte geht schon jetzt davon aus, dass sie weniger Schlaf bekommen als normal. Die gute Nachricht dabei, auch wenn wir mal einen Tag in der Woche nicht so viel Schlaf bekommen, dann geht das nicht direkt auf unseren gesunden Schlafrhythmus. Wichtig ist, dass wir das natürlich auch danach mit ausreichend Erholung nachholen.
0: Ja, wie kommt denn der Körper nach einer kurzen Nacht wieder in Schwung?
1: Kurzfristig durch einen Kaffee vielleicht. Langfristig würde ich eher empfehlen, auf Bewegung zu setzen. Das heißt, morgens einen Spaziergang zu machen oder mit dem Fahrrad zur Arbeit zu fahren. Am besten auch möglichst viel Tageslicht tanken. Und wer das hinbekommt, der schafft es natürlich auch körperlich deutlich mehr zu profitieren von dieser Mischung aus frischer Luft und Aktivität als von reinem Koffein.
0: Apropos Aktivität, motivieren große Sportereignisse Menschen eigentlich zu mehr Bewegung?
1: Spannende Frage, auch die war in unserer Umfrage drin. Nur 8% der Menschen haben da tatsächlich angegeben, dass sie durch Olympia oder eine WM auch dazu motiviert werden, selbst sich mehr zu bewegen. Das ist sehr schade, denn wir schauen den Spitzensportlern viel zu. Selbst bewegen wir uns offensichtlich nicht viel mehr dadurch. Mit nur einer halben Stunde am Tag können wir schon die Bewegungsempfehlung der WHO selbst als Erwachsene erfüllen. Das sollte natürlich jeder versuchen. Vielleicht können wir da noch mehr aus den Events ziehen.
0: Dankeschön, Justin Onyechi, Präventionsexperte bei der KKH mit Tipps für lange WM-Nächte.
1: Vielen Dank.
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Helene Fischer auf Radio Paloma, 100% deutscher Schlager. Ich war letzten Samstag zum ersten Mal in meinem Leben bei einem Konzert von ihr und muss zugeben, sie hat mich völlig begeistert. Ich mochte sie immer schon. Ich finde, sie ist einfach eine sympathische, menschenfreundliche Frau. Was sie beim Konzert auch wieder bewiesen hat, allein wie sie mit den Fans umgegangen ist, einfach herzerwärmend. Dann immer wieder die Ansprache ans Publikum, so sympathisch. Und das Publikum hat das auch honoriert. Es ist auch einfach ein Erlebnis, wenn sie einen Song anstimmt und 90.000

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0: Nico Alesi auf Radio Paloma, 100% deutscher Schlager mit Sempre Sempre. Die neuen deutschen Schlager bei uns immer zuerst. Beim G7-Gipfel im französischen Evian steht heute zu Beginn die Ukraine im Mittelpunkt. Dazu mehr in den Nachrichten um 11. Andrea Berg habe ich in der nächsten Stunde für Sie mit diesem Kulthit.
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0: Vincent Groß wartet auch zusammen mit den Esteriore Brothers und ihrem neuen gemeinsamen Hit.
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0: Und jetzt für mehr Abwechslung aus dem Radio Paloma Stream Fresh, Verena Rose, du und ich.
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1: Ich bin Dirk Zeitler. In Berlin nimmt heute das Zentrum zur Abwehr hybrider Bedrohungen die Arbeit auf. Mit dem neuen Zentrum sollen Kampagnen und Attacken von Staaten wie Russland frühzeitig erkannt werden. So können die Sicherheitsbehörden von Bund und Ländern hybride Angriffe künftig besser kontern.
2: Das neue Zentrum ist quasi eine Austauschplattform. Vertreter verschiedener Organisationen sollen hier in Zukunft regelmäßig zusammenkommen. Dazu gehören zum Beispiel die Nachrichtendienste, die Polizeibehörden von Bund und Ländern und das Bundesamt für Sicherheit in der Informationstechnik. So sollen sie hybride Angriffe früh genug erkennen und im besten Fall verhindern. Gemeint sind damit Angriffe, die militärische, wirtschaftliche, geheimdienstliche und propagandistische Mittel kombinieren, also zum Beispiel Cyberattacken und die Beeinflussung der öffentlichen Meinung, besonders vor Wahlen. Fiona Reinhardt, Nachrichtenredaktion.
1: Die G7-Staaten wollen nach der Einigung auf ein Abkommen zur Beendigung des Irankriegs auch die stockenden Ukraine-Verhandlungen wieder in Gang bringen. An den Beratungen beim Gipfel der führenden demokratischen Wirtschaftsmächte im französischen Evian will auch der ukrainische Präsident Zelensky teilnehmen. G7-Mitglieder sind neben Deutschland und Frankreich auch Großbritannien, Italien, Japan, Kanada, die USA und die EU. Die Bundesregierung verspricht Milliarden zum Bau günstigen Wohnraums. In der Realität wird das Angebot aber immer knapper. Das hat eine Anfrage der Linken an das Bundesbauministerium ergeben. Demnach gab es im vergangenen Jahr unterm Strich 20.000 Sozialwohnungen weniger als noch ein Jahr zuvor.
3: Bundesbauministerin Huberts will den Abwärtstrend stoppen und beim Bund bis 2029 rund 23,5 Milliarden Euro für den Bau neuer Sozialwohnungen locker machen. Vielerorts fallen aber deutlich mehr Wohnungen aus der Sozialbindung als neue entstehen. Vor allem in NRW, Berlin und Bayern ist die Lücke besonders groß. In Summe gibt es in Deutschland noch rund 1 Million Sozialwohnungen. 1 Million zu wenig, moniert die Linke. Tanja Wagner, Nachrichtenredaktion.
1: Der letzte Transport mit radioaktiven Abfällen aus der Aufbereitungsanlage

0: Die aktuelle Vorhersage des Deutschen Wetterdienstes. Im Norden bleibt es wolkig, aber trocken. Über der Mitte und im Süden wird es oft sonnig. Im Westen und Südwesten kann es nass und gewittrig werden, später dann auch über der Mitte. Die Temperaturen im Norden bis an 19, im Südwesten bis 29 Grad. Morgen ähnlich, im Südwesten heiter, auch im Nordosten meist trocken. Ansonsten kann es teils nass werden, bei Werten bis 33 Grad.
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2: Dienstagvormittag, hallo, herzlich willkommen, kurz nach 11 haben wir's. Die nächste Hitzewelle soll uns ja diese Woche noch erreichen. Und Sommerwetter heißt auch, es wird mehr gegrillt als sonst. Während der Fußball-Weltmeisterschaft ja sowieso. An uns soll's nicht liegen. Wir versorgen Sie jeden Morgen mit einem leckeren, prall gefüllten Burger-Barbecue-Bundle. Unsere Muntermacher werfen jeden Morgen um 7.40 Uhr den Grill an. 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Ich habe gleich Ben Zucker für Sie und vorher gibt's die Rodensteiner mit Wind im Haar, Bella Italia.

Sie musste sich Helene Fischer geschlagen geben. Vanessa Mai auf Radio Paloma, 100% deutscher Schlager. Mit Rohdiamant liegt sie mittlerweile auf Platz 2. Helene Fischer hat sie mit Heute Nacht vom Thron gestoßen und ist die neue Nummer 1 in den Schlagern der Woche.

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0: Vincent Groß und die Esteriore Brothers auf Radio Paloma, 100% deutscher Schlager. Amore mit Mio, die neuen deutschen Schlager bei uns immer zuerst. Und bei uns geht's jetzt um den Schlüssel zur Langlebigkeit. Immer mehr Menschen wollen ja nicht nur gesund leben, sondern auch gesund älter werden. Ernährung spielt dabei eine immer größere Rolle. Ein Ansatz, der genau das verbindet, ist Keto Longevity. Und was das genau ist, das erklärt uns die Autorin Dr. Brigitte Karner in ihrem neuen Buch, das Keto Longevity Prinzip. Hallo, Frau Dr. Brigitte Karner.
1: Grüß Sie.
0: Keto Longevity, das klingt erstmal kompliziert. Worum geht's da? Ganz einfach gesagt.
1: Ist es nicht. Gesunde Lebensjahre können wir uns quasi eressen. Und die Keto-Ernährung ist geradezu der Schlüssel zu Langlebigkeit und chronischer Gesundheit. Was kaum jemand weiß, es geht um 15 bis 20 Jahre. Die sind durchaus drin, mehr an gesunden Lebensjahren. Und mit Keto können wir dabei viele molekulare Signalwege des Alterns günstig beeinflussen und den Alterungsprozess verlangsamen. Wir können unsere Zellen quasi biologisch verjüngen.
0: Klingt vielversprechend, aber was heißt Keto? Was essen wir da anders?
1: Wenn Sie in Keto switchen, dann haben Sie einen ähnlichen Stoffwechsel wie beim Fasten. Nur der Vorteil, ohne zu hungern und ohne Mängel an Mikronährstoffen. Und Sie können das über lange Zeit machen und dabei köstlich essen. Sie reduzieren also die Kohlenhydrate unter 50 Gramm, essen viele gesunde Fette, mäßig Eiweiß und kombinieren das mit viel kohlenhydratarmen Gemüsen, Kräutern und Gewürzen. Dann schaltet der Körper in den Fettverbrennungsmodus.
0: Und wie hängt das Ganze mit dem gesunden Altern zusammen?
1: Um chronisch gesund zu bleiben, brauchen wir eine gute Strategie, also die Blutzuckerkurve flach zu halten durch die Einsparung der Kohlenhydrate. Es ist die beste Lebensversicherung gegen chronische Erkrankungen und gleichzeitig die beste Strategie für mehr gesunde Lebensjahre, weil das schützt unser Gehirn und schützt unsere Zellen vor oxidativen Stress und verbessert die Entgiftung. Es hilft, dass unsere Zellkraftwerke besser arbeiten können und unser Immunsystem funktioniert bis ins hohe Alter.
0: Und was wäre ein erster Schritt, wenn ich das jetzt ausprobieren möchte?
1: Als erstes gehen Sie zum Arzt und schließen insulinpflichtigen Diabetes aus und dann kann es auch gleich schon losgehen. Am schnellsten geht's, wenn Sie ein, zwei Tage fasten, weil dann spüren Sie die wohltuenden Effekte der Ketose ganz schnell. Und wer das ein bisschen gemütlicher angehen will, reduziert die Kohlenhydrate Schritt für Schritt und isst stattdessen eben gesunde Fette, viel Eiweiß und viel Gemüse. Am besten, Sie kochen die leckeren Rezepte aus unserem Buch, dann spüren Sie, wie lecker Keto schmecken kann.
0: Vielen Dank, Dr. Brigitte Karner, über Ihr neues Buch, das Keto Longevity Prinzip, ist im ZS Verlag erschienen und überall erhältlich, wo es Bücher gibt. 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

Weil wir vorhin gerade über den Schlüssel zur Langlebigkeit durch Ernährung gesprochen haben in Radio Paloma bei der Arbeit. Jetzt das Ergebnis einer Studie zur Langlebigkeit im Zusammenhang mit Sport. Und Sport im Alter ist entscheidend, um Kraft und Ausdauer zu trainieren. Die Experten geben die allgemeine Empfehlung von 2x Krafttraining plus 150 Minuten Ausdauer pro Woche. Das reduziere das Sterberisiko um etwa 30%.

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passen musikalisch super zusammen, die beiden. Nino De Angelo und Marina Marx auf Radio Paloma. 100% deutscher Schlager. Deutschland wächst nicht mehr. Die Bevölkerungszahl sank zum Jahresende 2025 auf 83,5 Millionen Menschen. Dazu mehr in den Nachrichten um 12. Gleich nach den Nachrichten wartet Roland Kaiser mit diesem Kulthit. Und gleich im Anschluss dürfen wir uns auf Simone und Charlie Brunner freuen mit ihrem aktuellen Hit.

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1: Ich bin Dirk Zeitler. Bundeskanzler Friedrich Merz hat Donald Trump beim G7-Gipfel mit einem Geburtstagsgeschenk passend zur Fußball-WM überrascht. Der CDU-Chef überreichte dem US-Präsidenten ein Trikot in den Farben der deutschen Fußballnationalmannschaft. Spielername Trump, Nummer 47. Der Republikaner ist der 47. Präsident der Vereinigten Staaten. Am Sonntag feierte er seinen 80. Geburtstag. In Berlin nimmt heute das Zentrum zur Abwehr hybrider Bedrohungen die Arbeit auf. Mit dem neuen Zentrum sollen Kampagnen und Attacken von Staaten wie Russland frühzeitig erkannt werden. So können die Sicherheitsbehörden von Bund und Ländern hybride Angriffe künftig besser kontern.
2: Das neue Zentrum ist quasi eine Austauschplattform. Vertreter verschiedener Organisationen sollen hier in Zukunft regelmäßig zusammenkommen. Dazu gehören zum Beispiel die Nachrichtendienste, die Polizeibehörden von Bund und Ländern und das Bundesamt für Sicherheit in der Informationstechnik. So sollen sie hybride Angriffe früh genug erkennen und im besten Fall verhindern. Gemeint sind damit Angriffe, die militärische, wirtschaftliche, geheimdienstliche und propagandistische Mittel kombinieren, also zum Beispiel Cyberattacken und die Beeinflussung der öffentlichen Meinung, besonders vor Wahlen. Fiona Reinhardt, Nachrichtenredaktion.
1: Deutschland wächst nicht mehr. Die Bevölkerungszahl sank zum Jahresende auf 83,5 Millionen Menschen. Das waren laut Statistischem Bundesamt 0,1% weniger als im Jahr zuvor. Seit 2011 war die Bevölkerung mit Ausnahme des Corona-Jahres 2020 kontinuierlich gewachsen.
3: Der Grund liegt auf der Hand. Es gibt einfach mehr Sterbefälle als Geburten bei uns. Außerdem sind relativ viele Menschen weggezogen aus Deutschland im vergangenen Jahr. Deutlich weniger als noch zuvor sind zu uns gekommen. Auch die ausländische Bevölkerung, die wächst kaum. Nur eine einzige Gruppe, die legt zu, die Älteren. Und auch drei Bundesländer crashen den Trend. Berlin, Hamburg und Bremen melden nämlich ein kleines Bevölkerungsplus. Claudia Wächter, Nachrichtenredaktion.
1: Der letzte Transport mit radioaktiven Abfällen aus der Aufarbeitungsanlage Sellafield in Großbritannien hat Deutschland erreicht. Das Schiff traf mit den letzten 7 Castor-Behältern am Morgen in Brunsbüttel ein. Die Behälter sollen voraussichtlich morgen in das Zwischenlager des stillgelegten Kernkraftwerks Brockdorf transportiert werden. Zum Wetter, die aktuelle Vorhersage des Deutschen Wetterdienstes. Im Norden bleibt es wolkig, aber trocken. Über der Mitte und im Süden wird es oft sonnig. Im Westen und Südwesten kann es nass und gewittrig werden, später dann auch über der Mitte. Die Temperaturen im Norden bis an 19, im Südwesten bis 29 Grad. Morgen ähnlich, im Südwesten heiter, auch im Nordosten meist trocken. Ansonsten kann es teils nass werden, bei Werten bis 33 Grad.
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4: Hallo, herzlich willkommen. Es ist kurz nach 12 Mittagszeit. Noch können wir durchschnaufen, aber morgen wird es zum Teil schon heiß bei uns und erste Wüstentage sind möglich. Aber immerhin können wir dann die WM-Spiele in kurzen Hosen und draußen anschauen, wenn wir wollen. 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Und wir starten in die Mittagsstunde jetzt mit Anna-Karina Wojcik.

Schönen Dienstagmittag mit Radio Paloma, 100% deutscher Schlager. Alle, die gerade in der Küche stehen und das Mittagessen vorbereiten und Olivenöl verwenden, bitte mal kurz den Kochlöffel auf die Seite legen. Laut einer aktuellen Untersuchung ist nämlich in den Flaschen nicht immer drin, was draufsteht. Immer mehr Olivenöle der höchsten Güteklasse sind mit billigen Fremdölen gestreckt. Heißt, jedes 10. Olivenöl ist gepanscht.

0: Bernhard Brink am Dienstagmittag.
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0: Heute geht's um Monika Martin.
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0: Sie steht seit über 40 Jahren erfolgreich auf der Bühne und ist bis im vergangenen Jahr auch immer wieder aufgetreten. 2025 zum Beispiel haben wir uns über ihren Auftritt bei Immer wieder sonntags sehr gefreut. Seitdem allerdings ist Monika Martin etwas kürzer getreten. Mit ihren 64 Jahren gilt sie in ihrer Heimat Österreich ohnehin schon länger als Rentnerin. Schließlich liegt das Renteneintrittsalter für Frauen im Nachbarland bei 60 Jahren. Aber das muss man sich halt auch leisten können. Und Monika Martin geht's wie vielen deutschen Kollegen. Gigi Anderson zum Beispiel könnte allein von seiner Rente auch nicht leben. Oder Bernhard Brink. Aber die haben auf andere Weise vorgesorgt. Bei Monika Martin sieht's ähnlich aus. Allein von ihrer Rente könnte sie auch nicht leben, sagt sie. Zum Glück hat sie eine Wohnung in Graz, die sie verkaufen und so ihre Rente aufstocken kann. Und ihre Fans wird das freuen. Bald steht eine weitere Finanzspritze an, denn Monika Martin geht ab September noch einmal auf Tour, trotz Rentenalter, und ist ab Oktober dann auch in Deutschland unterwegs. Der Ticketvorverkauf hat schon begonnen.
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0: Gilbert auf Radio Paloma, 100% deutscher Schlager. 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Die neuen deutschen Schlager bei uns immer zuerst.
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0: Robert Carpendale auf Radio Paloma, 100% deutscher Schlager am Dienstag. In Berlin hat heute das Zentrum für hybride Bedrohungen eröffnet. Damit sollen Kampagnen und Attacken von Staaten wie Russland frühzeitig erkannt werden. Dazu mehr in den Nachrichten um 13 Uhr. In der nächsten Stunde dürfen wir uns auf diesen Kulthit von Andrea Berg freuen.
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0: Wir hören auch Julian Reim in der nächsten Stunde.

So klingt Musik, die Spaß macht. Und jetzt geht's ein paar Jährchen zurück. Für mehr Abwechslung habe ich jetzt Wolfgang Petri für Sie mit Ruhrgebiet aus dem Jahr 1990 aus dem Album Sehnsucht nach dir.

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1: Ich bin Dirk Zeitler. Im Beisein von Vertretern mehrerer Sicherheitsbehörden hat Bundesinnenminister Dobrindt ein gemeinsames Zentrum von Bund und Ländern zur Abwehr hybrider Bedrohungen eröffnet. Dort werden künftig Beamte aus Polizeibehörden, den Nachrichtendiensten und weiteren Behörden regelmäßig Erkenntnisse austauschen, auch um gegebenenfalls schnell Abwehrmaßnahmen ergreifen zu können. Die hybriden Bedrohungen würden ständig wachsen, sagte Dobrindt.
2: Fremde Mächte, sie attackieren uns mit Spionage, Sabotage, Cyberangriffen, Desinformationskampagnen.
1: Gleichzeitig kündigte der Minister einen baldigen Kabinettsbeschluss zu den geplanten zusätzlichen Befugnissen für den Bundesnachrichtendienst und das Bundesamt für Verfassungsschutz an. Bundeskanzler Friedrich Merz hatte Donald Trump beim G7-Gipfel mit einem Geburtstagsgeschenk passend zur Fußball-WM überrascht. Merz überreichte dem US-Präsidenten ein Trikot in den Farben der deutschen Nationalmannschaft. Spielername Trump, Nummer 47. Der Republikaner ist der 47. Präsident der Vereinigten Staaten. Am Sonntag feierte er seinen 80. Geburtstag. Die Produktion von Batterien ist in Deutschland auf Rekordniveau gestiegen. 2025 stieg die Herstellung um 11% auf gut 8 Milliarden Euro. Das teilte der Verband der Elektro- und Digitalindustrie mit. Hauptgrund für den Anstieg ist die stark gestiegene Produktion von E-Autos.
3: Auch in diesem Jahr dürfte der Batteriemarkt weiter wachsen, heißt es. Angetrieben von der stark gestiegenen Produktion von E-Autos und der hohen Nachfrage im Speichermarkt. Aber die Elektroindustrie warnt. Besonders im Bereich der Lithium-Ionen-Batterien sei Deutschland noch zu abhängig von Asien. China bleibe hier Hauptlieferant. Gerade mit Blick auf kritische Sektoren wie Verteidigung und Rechenzentren sei das problematisch. Fiona Reinhardt, Nachrichtenredaktion.
1: Das Bundesdigitalministerium stellt eine KI-Software zur Verfügung, die Verwaltungsverfahren in Ländern und Kommunen deutlich beschleunigen soll. Die Lösung stehe ab sofort bereit, teilte das Ministerium in Berlin mit. Umfangreiche Anträge, Planungs- und Genehmigungsverfahren sollen damit schneller bearbeitet werden können. Digitalminister Wildberger spricht von einem wichtigen Beitrag zur Staatsmodernisierung. Zum Wetter, die aktuelle Vorhersage des Deutschen Wetterdienstes. Im Norden wolkig, aber trocken. Über der Mitte und im Süden wird es oft sonnig. Im Westen und Südwesten eher nass und gewittrig. Am Nachmittag und Abend dann in der Mitte mit geringer Wahrscheinlichkeit. Auch im Süden zwar nur einzelne, dafür aber kräftige Gewitter mit Starkregen. Die Temperaturen im Norden bis 19, im Südwesten bis 29 Grad. Morgen ähnlich. Höchstwerte im Norden 18 bis 23 Grad, sonst 24 bis 30 Grad. Den Oberrhein entlang bis 33 Grad.
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4: Um kurz nach 13 Uhr am Dienstag, hallo, ich grüße Sie. Wir haben ja ein WM-Tippspiel in der Redaktion. Von insgesamt 11 Spielern liege ich mittlerweile auf Platz 8. Ich weiß, ich habe mich da jetzt nicht mit Ruhm bekleckert, aber wer hätte zum Beispiel gedacht, dass Spanien so versagt? Es gibt ja zum Glück noch ganz viele Spiele und ich hoffe, dass mein Tipp auf Sieg der deutschen Nationalmannschaft am Samstag gegen die Elfenbeinküste richtig sein wird. Wir haben jeden Morgen einen Sieger oder eine Siegerin. 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Wir starten in die Stunde jetzt mit Nick P.

Patrick Lindner auf Radio Paloma 100% deutscher Schlager. Er hat gute Chancen, mit seinem aktuellen Hit in die Schlager der Woche einzusteigen. Bei den Hit-Tipps liegt er auf Platz 32 aktuell, also ein paar Stimmen noch von Ihnen, und er ist ab Samstag dabei.

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0: Julian Reim auf Radio Paloma 100% deutscher Schlager mit Aloe Vera, die neuen deutschen Schlager bei uns immer zuerst. Nach den ersten Tagen der Fußball-WM sorgen ja nicht nur die Spiele für Gesprächsstoff, sondern auch die Pausen, genauer gesagt die regelmäßigen dreiminütigen Trinkpausen, die es neuerdings ja in jeder Halbzeit gibt. Wie kommen die an und wie verändern die Spiele? Das fragen wir jetzt Ronny Thorau aus der Radio Paloma Redaktion. Hallo.
1: Ja, hi.
0: Ja, Ronny, wie verändern diese Trinkpausen denn den Fußball bei dieser WM?
1: Also auf jeden Fall sorgen sie für höhere Werbeeinnahmen, denn viele Fernsehanstalten nutzen die Trinkpausen fleißig für zusätzliche Werbeblöcke. Taktisch ändert sich aber auch sehr viel. Schon häufiger bei dieser WM haben Trainer ihre Teams in den Trinkpausen mit neuen Anweisungen umgestellt. Und da sind auch schon zeitnah nach der Trinkpause Tore gefallen oder Spiele haben sich gedreht. Manche Trainer sprechen schon von Coaching-Pause statt Trinkpause. Weniger häufig hört man, ehrlich gesagt, dass die Trinkpause wirklich gesundheitlich zwingend nötig wäre bei dieser WM, zumal sie auch in überdachten und klimatisierten Stadien stattfindet.
0: Und beim Publikum, wie kommen die Trinkpausen da an?
1: Ja, gerade bei den Trinkpausen in klimatisierten Stadien gab es schon Pfiffe aus dem Publikum. Manche Fans sehen die Trinkpausen auch als echten Stimmungskiller, wenn sie sich zum Beispiel gerade so richtig in Fahrt gesungen haben und plötzlich ist eben Pause auf dem Platz. Dann ist die Party auf den Rängen oft wieder abgeflaut, auch weil Fans in den Pausen gerne aufs Klo gehen oder zum Imbissstand und dann verspätet wieder an ihren Platz zurückkommen. Das sorgt schon für spürbare Stimmungstiefs mitten im Spiel.
0: Ja, aber erst recht für die Zuschauer am Fernseher, weil sie die plötzlich einsetzende Werbung ertragen müssen. Was macht man denn am besten als Fernsehzuschauer, außer auf Toilette zu gehen oder in die Küche, um neue Getränke zu holen?
1: Ja, zum Beispiel kann man die 3 Minuten mal als Bewegungspause nutzen. Fußball gucken ist ja schon so ein bisschen wie Büroarbeit auch. Man sitzt viel und ist auch noch angespannt dabei. Also in der Trinkpause ruhig mal aufstehen, Schultern lockern, sich dehnen, ein paar Schritte machen. Den Augen kann man auch mal eine Pause geben, mal am Fenster in die Weite schauen oder die Augen schließen. Oder auch den Ohren tut eine Pause gut. Also ruhig mal den Fernseher auf stumm stellen, die 3 Minuten.
0: Ich finde, das sind gute Ideen. Vielen Dank, Ronny Thorau aus der Radio Paloma Redaktion.
1: Gerne. Tschüss.
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gerade Paloma, 100% deutscher Schlager am Montag. Gestern gab es ein Kuriosum bei der WM, eine echte Seltenheit. Zum ersten Mal aber ist es nicht passiert. Gestern gab es bei den 4 Spielen 4-mal Remis. Das hat es zuletzt vor 68 Jahren gegeben. Damals beim Turnier 58 in Schweden endeten ebenfalls alle Partien eines Spieltages ohne Sieger.

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0: Olaf Berger auf Radio Paloma, 100% deutscher Schlager am Dienstagmittag. In Berlin hat heute das Zentrum für hybride Bedrohung eröffnet. Damit sollen Kampagnen und Attacken von anderen Staaten frühzeitig erkannt werden. Mehr dazu in den Nachrichten um 14 Uhr. Gleich nach den Nachrichten freuen wir uns auf Nino De Angelo mit diesem Kulthit. Wir freuen uns auch auf Linda Hesse mit ihrem aktuellen Hit.
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0: Beim Euro-Lotto haben Sie heute wieder die Chance, den Euro-Jackpot zu knacken. Aktuelle Höhe 54 Millionen Euro. Also mit einer gewissen Portion Glück und den richtigen Glückszahlen könnte Ihr Konto also schon am Samstag um einige Millionen Euro schwerer sein. Nur ein kleiner Hinweis am Rande, aber ich versuch's.

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1: Ich bin Tine Klimach. Das Europaparlament hat die Umsetzung des umstrittenen Zollabkommens mit den USA gebilligt. Die Abgeordneten stimmten in Straßburg dafür, Zölle auf Industriegüter abzuschaffen und US-Agrarprodukten einen besseren Marktzugang zu gewähren. Zudem sollen die USA bis Jahresende Zölle auf Waschmaschinen und andere Produkte mit Stahlanteil auf höchstens 15% setzen. Wenn das nicht geschieht, will die EU solche Zölle prüfen. Beim Gipfel der 7 großen Industrienationen im französischen Evian ging es am Morgen um die künftige Unterstützung der Ukraine. Die Staats- und Regierungschefs unter anderem aus Deutschland, Frankreich und den USA tauschten sich mit ihrem Gast, dem ukrainischen Präsidenten Selenskyj, aus.
2: Selenskyj traf am Morgen hier in Evian ein und wurde von Präsident Macron zu einem separaten Gespräch empfangen, ehe es in die Beratungen in großer Runde ging. Dabei wurde mit Spannung erwartet, wie sich US-Präsident Trump zu den europäischen Forderungen äußert, stärker in die Verhandlungen mit Moskau einbezogen zu werden. Bislang blieb Europa bei direkten Gesprächen zu einem Frieden in der Ukraine außen vor. Die Hoffnung, bei einer diplomatischen Lösung des Konflikts voranzukommen, äußerte nicht nur Bundeskanzler Merz. Auch Trump zeigte sich optimistisch, was eine Verhandlungslösung angeht. Aus Evian, Michael Evers.
1: Der in 2 Wochen auslaufende Tankrabatt ist laut der Monopolkommission zu einem großen Teil, aber nicht vollständig, bei den Verbrauchern angekommen. In einer ersten Bilanz schätzt das unabhängige Beratergremium der Bundesregierung, dass von den fast 17 Cent pro Liter je nach Kraftstoff zwischen 15 und 16 Cent weitergegeben wurden.
3: Unterm Strich bedeutet das, bis zu 200 Millionen Euro kommen nicht bei uns Verbrauchern an. Vor allem der Diesel tankt, hat das Nachsehen. Da fiel der Preisrückgang durch den Tankrabatt niedriger aus als bei Superbenzin. Auffällig auch, vor allem im Norden und Westen des Landes wurde die Steuersenkung am meisten weitergegeben, heißt für die Experten, nicht auf allen Ebenen funktioniert der Wettbewerb. Ende des Monats läuft der Tankrabatt aus. Claudia Wächter, Nachrichtenredaktion.
1: Damit nicht jede Sicherheitsbehörde alleine vor sich hin werkelt, soll der Austausch zu drohenden und akuten hybriden Angriffen intensiviert werden. Dazu wurde heute ein gemeinsames Zentrum von Bund und Ländern zur Abwehr hybrider Bedrohungen eröffnet. Dort werden künftig Beamte aus Polizeibehörden, den Nachrichtendiensten und weiterer Behörden regelmäßig Erkenntnisse austauschen. Das Wetter, die aktuelle Vorhersage des Deutschen Wetterdienstes. Im Norden wolkig, aber trocken. Über der Mitte und im Süden wird es oft sonnig. Im Westen und Südwesten kann es nass und gewitterig werden. Am Nachmittag und Abend dann in der Mitte teils kräftige Gewitter mit Starkregen. Die Temperaturen im Norden bis 19, im Südwesten bis 29 Grad. Morgen ähnlich, im Südwesten sonnig, auch im Nordosten meist trocken. Ansonsten kann es teils nass werden. Mit 23 Grad im Norden, sonst bis zu 30 Grad.
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4: Dienstagnachmittag, hallo, herzlich willkommen, kurz nach 14 Uhr haben wir's. Die nächste Hitzewelle soll uns ja diese Woche noch erreichen. Schönes Sommerwetter heißt auch, es wird wieder mehr gegrillt als sonst. Und da sorgen wir entsprechend für Sie und versorgen Sie jeden Morgen mit einem leckeren, prall gefüllten Burger-Barbecue-Bundle. 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Ich habe gleich Linda Hesse für Sie nach Vincent Groß jetzt mit Aperol Spritz.

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Radio Paloma, 100% deutscher Schlager. Jetzt mit Bernhard Brink, der ja ein großer Fußballfan ist. Bei EMs oder WMs, wenn die Spiele gleichzeitig laufen, kann es durchaus sein, dass er in seinem Zimmer zwei Fernseher nebeneinander aufstellt, um kein Einzelfernseher

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0: Miller Rose auf Radio Paloma, 100% deutscher Schlager. Ob Mallorca, Paris oder Florida, wer zeitweise im Ausland gelebt hat, bringt nicht nur neue Sprachkenntnisse mit nach Hause. Viele sogenannte Expats haben während ihres Berufslebens auch in die Sozialkassen anderer Länder eingezahlt und dementsprechend zum Beispiel Rentenansprüche im Ausland gesammelt. Was passiert damit, wenn die Rente beginnt? Wer ist dann dafür zuständig? Unser Kollege Mario Hartwig kennt ein paar Antworten.
1: Für künftige Rentnerinnen und Rentner gilt laut Annika Krempe von der Deutschen Rentenversicherung, sie müssen nicht gleich in jedem Land einen Rentenantrag stellen, in dem sie mal gearbeitet haben.
2: So kompliziert ist das meist nicht. Wir arbeiten nämlich mit den Rentenversicherungsträgern von vielen Ländern zusammen. Und deshalb reicht oft ein Rentenantrag aus, der gilt dann für alle. Die Rente, die kann man also ganz einfach hier bei uns in Deutschland beantragen. Wichtig dabei ist aber, bitte im Formular unbedingt alle Zeiten eintragen, die man im In- und Ausland gearbeitet oder gewohnt hat, damit die Rente dann auch wirklich korrekt berechnet werden kann. Wir informieren dann auch den oder die anderen ausländischen Versicherungsträger und leiten damit auch dort das Rentenantragsverfahren ein.
1: Das geht übrigens für alle Länder der Europäischen Union sowie für Liechtenstein, Island, Norwegen und die Schweiz. Und für 21 weitere Staaten, mit denen Deutschland ein Sozialversicherungsabkommen abgeschlossen hat. Das heißt allerdings nicht, dass man am Ende auch nur eine Rente überwiesen bekommt.
2: Nein, die im Ausland erworbenen Rentenansprüche, die können nicht einfach auf die deutsche Rente übertragen werden. Denn in jedem Land gelten ja andere Regeln, etwa für den Beginn oder die Berechnung der Rente. Und deshalb überprüft jeder Rentenversicherungsträger den Anspruch selbst und zahlt die Rente grundsätzlich dann auch selbst aus. Wer also Anspruch auf Rente aus verschiedenen Ländern hat, bekommt mehrere Zahlungen auf sein Konto überwiesen.
1: Kleiner Tipp zum Schluss noch. Bitte eine Auslandsrente möglichst frühzeitig beantragen, weil dafür grundsätzlich ein bisschen mehr Vorlauf nötig ist.
2: Wir empfehlen da etwa ein halbes Jahr vor dem geplanten Rentenbeginn. Bei uns geht das schnell und unkompliziert online unter www.deutsche-rentenversicherung.de. Wie hoch die Rente ausfällt, das erfährt man dann im offiziellen Rentenbescheid. Diesen verschickt jeder Rentenversicherungsträger eigenständig. Und sollte es später mal Probleme, zum Beispiel mit der Rentenzahlung geben, ist auch immer der Träger aus dem jeweiligen Land als Ansprechpartner dafür zuständig.
0: Dankeschön, Annika Krempel von der Deutschen Rentenversicherung.
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Radio Paloma 100% deutscher Schlager. Jetzt mit Beatrice Egli, die eine Rolle als Schauspielerin bekommen hat. Eine Serienrolle in der neuen Vorabendserie Die Landarztpraxis Team Sonnenhof.

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Daniel Sommer auf Radio Paloma, 100% deutscher Schlager. Was ist letzte Nacht passiert? Die neuen deutschen Schlager bei uns immer zuerst. Mit 83,5 Millionen Einwohnern ist die Bevölkerung in Deutschland im vergangenen Jahr leicht gesunken. Dazu mehr in den Nachrichten um 15 Uhr. Nicole gibt's in der nächsten Stunde mit diesem Kulthit. Gleich im Anschluss kommt Norman Langen mit seinem neuen Hit. Die Liebe schafft das schon, dass wir das hier überleben. Für mehr Abwechslung aus dem Radio Paloma Stream Party Schlager jetzt Oliver Hyde mit dir zwei Chaoten. Katharina Redemann kommt gleich nach den Nachrichten mit der Feierabendshow. Ich bedanke mich fürs Zuhören und verabschiede mich für eine Woche. Ich bin auf eine Hochzeit in Kroatien eingeladen und so eine Einladung muss man annehmen, oder? Tschüss, bis nächste Woche.

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1: Ich bin Tine Klimach. Nach jahrelangem Ringen ist der nächste Schritt im Handelsstreit zwischen der EU und den USA gemacht. Das Europaparlament hat das umstrittene Zollabkommen gebilligt. Allerdings knüpfen die Abgeordneten ihre Zustimmung an klare Bedingungen.
2: Das EU-Parlament hatte die Zustimmung zum Handelsdeal mit den USA verzögert, denn zwischenzeitlich hatte US-Präsident Trump wieder höhere Zölle als vereinbart angekündigt. Das Parlament knüpfte sein Ja also an zwei Bedingungen. Erstens können die Vereinbarungen wieder ausgesetzt werden, falls neue US-Erhöhungen kommen. Und zweitens solle Trump Zölle auf Waschmaschinen und Produkte mit Stahlanteil auf 15% reduzieren. Falls nicht, will die EU ebenfalls solche Zölle prüfen. Insgesamt geht es hier um 30% des weltweiten Handels. Aus Brüssel, Dieter Ebeling.
1: Eine weitere Verhandlungsrunde zwischen den USA und dem Iran soll direkt nach der Unterzeichnung des verhandelten Rahmenabkommens am Freitag in der Schweiz beginnen. Diese weiteren Gespräche sollen innerhalb von 60 Tagen abgeschlossen werden, sagt Irans Außenminister Araghchi nach Angaben der Nachrichtenagentur Tasnim. Ein Ende des Kriegs schließe außerdem ein Ende der israelischen Besetzung von Gebieten im Libanon mit ein, sagte Araghchi weiter. Trotz der zunehmenden Verbreitung von Selbstbedienungskassen zieht die deutliche Mehrheit klassische Kassen mit Personal vor. Laut einer Umfrage des Marktforschungsinstituts Kantar stellen sich 67% lieber an, als selbst zu scannen.
3: Die meisten Befragten bevorzugen die klassischen Kassen, weil sie lieber mit Menschen als mit Maschinen zu tun haben. 40% stellen sich aus Gewohnheit an und fast genauso viele zahlen lieber mit Bargeld, was an den meisten Kassen mit Selbstscanner nicht möglich ist. Bei jungen Menschen sind die Kassen zum Selberscannen allerdings durchaus beliebt. Sie sagen, hier habe ich weniger Zeitdruck, kürzere Wartezeiten und hier kann ich besser sehen, dass die Preise und Anzahl der Produkte korrekt erfasst werden. Aus Berlin, Uli Reitinger.
1: Kanzler Friedrich Merz hat Donald Trump beim G7-Gipfel mit einem Geburtstagsgeschenk passend zur Fußball-Weltmeisterschaft überrascht. Merz überreichte dem US-Präsidenten ein Trikot in den Farben der deutschen Fußballnationalmannschaft. Spielername Trump, Nummer 47. Der Republikaner ist der 47. Präsident der USA. Am Sonntag feierte er seinen 80. Geburtstag. Das Wetter, die aktuelle Vorhersage des Deutschen Wetterdienstes. Im Norden wolkig, aber trocken. Über der Mitte und im Süden wird es oft sonnig. Im Westen und Südwesten kann es nass und gewittrig werden. Am Nachmittag und Abend dann in der Mitte teils kräftige Gewitter mit Starkregen. Die Temperaturen im Norden bis 19, im Südwesten bis 29 Grad. Morgen ähnlich, im Südwesten sonnig, auch im Nordosten meist trocken. Ansonsten kann es teils nass werden. Mit 23 Grad im Norden, sonst bis zu 30 Grad.
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4: Kurz nach 15 Uhr, einen schönen Dienstagnachmittag. Wir starten gemeinsam in Ihren wohlverdienten Feierabend. Ja, und Feierabend ist auch schon das richtige Stichwort, denn unsere Fußballjungs, unsere Fußballnationalmannschaft, die hat heute Freigang. Die haben heute einen freien Tag, können mal so ein bisschen abschalten, bis es dann am Samstag weitergeht. 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Bis dahin, einen schönen Dienstagnachmittag. Jetzt mit Simone.

schwer zu erklären. Ein Klassiker aus den 80ern auf Deutsch gemacht von Joey Heintle hier am Dienstagnachmittag auf Radio Paloma. 100% deutscher Schlager, großer Fan der 80er Jahre Hits, scheint auch Helene Fischer zu sein. Was genau dahinter steckt, darüber sprechen wir gleich in den Radio Paloma Star News nach der neuen Nummer von Norman Langen. Und jetzt einen Kultschlager von Nicole.

0: Norman Langen am Dienstagnachmittag mit Die Liebe schafft das schon. Die neuen deutschen Schlager gibt es bei uns immer zuerst.
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0: Und da geht's heute Nachmittag um Helene Fischer. Heute Abend geht sie weiter, ihre 360-Grad-Tour. Heute Abend ist Stuttgart dran. Gerade sorgt aber nicht nur Helene mit ihren Auftritten für Gesprächsstoff, sondern auch ihre DJin. Vor der Tour war ja schon die große Frage, wen Helene Fischer als Support-Act für das Vorprogramm der Show mitnehmen wird. Dann war schnell klar, dass es kein Schlagerkünstler ist, sondern eine DJin. Shirin Dörig, besser bekannt unter ihrem Künstlernamen Cobra Gypsy, begleitet Helene auf ihrer gesamten Tour als Support-Act. Statt Schlagerhits aber unterhält sie das Publikum mit einem modernen Mix aus internationalem Pop und Dance-Hits, zum Beispiel mit Songs von Whitney Houston, Michael Jackson und Dua Lipa. Die Geschichte, wie es zu dieser Zusammenarbeit gekommen ist, ist auch sehr spannend, denn über einen Freund und ihrem Manager wurde sie auf einen Aufruf über Instagram aufmerksam, in dem eben ein DJ-Act für eine große Europa-Tour gesucht wurde. Damals war aber noch nicht klar, für welchen Künstler genau. Erst kurz vor der Tour bekam sie dann die Zusage von Helene Fischer und Helene selbst durfte sogar bei dem DJ-Set von Cobra Gypsy mitarbeiten und hat die Songs teils mitbestimmt. Also wer es gerne live sehen möchte, heute Abend gibt's die nächste DJ-Einlage von Cobra Gypsy bei Helene in Stuttgart.
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0: Katharina von Damiano Maiolini hier am Dienstagnachmittag.
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0: Und die kommt heute aus dem Schlafzimmer. Viele von Ihnen werden es kennen. Man kommt abends nicht so richtig zur Ruhe. Man kann nicht einschlafen, fängt an, Schäfchen zu zählen, nachts einen Podcast zu hören oder auch ein Hörbuch oder einfach ins Kopfkissen zu boxen. Doch die Anzahl der Menschen, die aufgrund von Schlafstörungen im Krankenhaus behandelt werden, die ist innerhalb von 20 Jahren um mehr als die Hälfte gesunken. Das geht aus aktuellen Zahlen des Statistischen Bundesamtes hervor. Die genauen Einzelheiten kennt jetzt Claudia Wächter aus der Radio Paloma Redaktion.
3: Unterm Strich sind es gut 67.000, die Hilfe gesucht haben, also mit Schlafstörungen 2024 behandelt wurden in Kliniken. Aber, sagen die Experten, viele gehen eben mittlerweile auch ins Schlaflabor. Behandelt werden die Leute aus ganz unterschiedlichen Gründen, weil sie ständig nachts aufwachen oder dauernd im Schlafmodus sind. Überraschend ist, laut Statistik sind es vor allem Männer, die Schlafprobleme haben.
0: Also offensichtlich gibt es mittlerweile ganz viele Möglichkeiten, seine Schlafprobleme in den Griff zu bekommen, ohne direkt ins Krankenhaus gehen zu müssen. Und das ist doch schon mal eine gute Nachricht.

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0: Ramon Roselli mit seiner aktuellen Nummer Küss mich zum Start in den Dienstagfeierabend auf Radio Paloma 100% deutscher Schlager. Das Europaparlament hat das umstrittene Zollabkommen der USA gebilligt. Mehr darüber gleich in den Radio Paloma Nachrichten um 16 Uhr. Und nach 16 Uhr hören wir diesen Kultschlager hier von Roger Whittaker.
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0: Und auch mit dabei die aktuelle Nummer von Julian David.
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0: Das alles gleich nach 16 Uhr und in der nächsten Stunde werden wir auch mal gucken, wie denn gerade so die Stimmung in den USA zur Fußball-Weltmeisterschaft ist. Wir hier in Deutschland feiern vor unserem Fernseher, beim Public Viewing, in den Bars und Restaurants und haben hier unseren Spaß. Aber wie sieht's denn eigentlich im Gastgeberland aus? Dazu schalten wir gleich zu unserer Radio Paloma-Korrespondentin Tina Eck nach Washington. Bis dahin hören wir jetzt noch für noch mehr Abwechslung in unseren Radio Paloma-Stream-Kultschlager mit einem Klassiker von Udo Jürgens.

wir das ab nächsten Ersten mal probieren. 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
1: Ich bin Tine Klimach. Am Rande des G7-Gipfels könnte es ein weiteres Treffen zwischen US-Präsident Trump und dem ukrainischen Präsidenten Selenskyj geben. Trump kündigte Gespräche an und erneuerte zugleich seinen Appell an Russland, im Ukraine-Krieg zu einer Einigung zu kommen.
2: Das weitere Treffen zwischen Selenskyj und Trump wird als positives Zeichen gesehen. Zunächst nämlich gab es Sorge, welchen Kurs der US-Präsident im Ukraine-Krieg einschlägt und inwieweit er das von Russland angegriffene Land weiter unterstützt. Nach der Arbeitssitzung zur Ukraine hier in Evian aber zeigte sich auch EU-Kommissionspräsidentin von der Leyen optimistisch, dass in die Bemühungen um ein Ende des Kriegs neuer Schwung kommt. Das Blatt wende sich für die Ukraine, meinte sie. Es sei nun der Moment, die Unterstützung für das Land noch einmal deutlich zu verstärken. Aus Evian, Michael Evers.
1: Das Europaparlament hat den Weg für die Umsetzung des umstrittenen Zollabkommens mit den USA freigemacht. Die Abgeordneten stimmten in Straßburg dafür, Zölle auf US-Industriegüter abzuschaffen und US-Agrarprodukten einen besseren Marktzugang zu gewähren. Allerdings nur, wenn auch die USA ihre Verpflichtungen aus dem Abkommen vollständig umsetzen. In Berlin hat heute das Zentrum zur Abwehr hybrider Bedrohungen die Arbeit aufgenommen. Mit dem neuen Zentrum sollen Kampagnen und Attacken von Staaten wie Russland frühzeitig erkannt werden.
3: Vertreter verschiedener Organisationen sollen hier in Zukunft regelmäßig zusammenkommen. Dazu gehören zum Beispiel die Nachrichtendienste, die Polizeibehörden von Bund und Ländern und das Bundesamt für Sicherheit in der Informationstechnik. So sollen sie hybride Angriffe früh genug erkennen und im besten Fall verhindern. Gemeint sind damit Angriffe, die militärische, wirtschaftliche, geheimdienstliche und propagandistische Mittel kombinieren, also zum Beispiel Cyberattacken und die Beeinflussung der öffentlichen Meinung, besonders vor Wahlen. Fiona Reinhardt, Nachrichtenredaktion.
1: Wer in Deutschland ins kühle Nass springen will, kann das fast überall ohne Angst vor gesundheitsgefährdenden Bakterien tun. Pünktlich zur Badesaison bescheinigt ein Bericht der Europäischen Umweltagentur Europas Badegewässern überwiegend eine ausgezeichnete Wasserqualität. Es wurden dazu mehr als 22.000 Badestellen ausgewertet. Das Ergebnis? In der EU wiesen knapp 85% der Badestellen im vergangenen Jahr eine exzellente Wasserqualität auf. 96% erfüllten immerhin die EU-Mindeststandards. Das Wetter, die aktuelle Vorhersage des Deutschen Wetterdienstes. Im Norden wolkig, aber trocken. Über der Mitte und im Süden wird es oft sonnig. Im Westen und Südwesten kann es nass und gewittrig werden. Am Nachmittag und Abend dann in der Mitte teils kräftige Gewitter mit Starkregen. Die Temperaturen im Norden bis 19, im Südwesten bis 29 Grad. Morgen ähnlich, im Südwesten sonnig, auch im Nordosten meist trocken. Ansonsten kann es teils nass werden. Mit 23 Grad im Norden, sonst bis zu 30 Grad.
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4: Kurz nach 16 Uhr, ein schönen Feierabend heute am Dienstagnachmittag. Ja, und unsere Fußballnationalmannschaft, unsere Fußballelf, die hat heute mal einen freien Tag und kann mal ein bisschen abschalten. Vor allem von dem ganzen Druck, muss man ja auch dazu sagen. Bis es dann am Samstag weitergeht gegen die Elfenbeinküste. Vermutlich der stärkste Gegner in unserer Gruppe. Es wird also sehr spannend. Um 22 Uhr ist dann am Samstag Anpfiff. 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Bis dahin einen schönen Feierabend, jetzt mit Pietro Basile.

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1: Julian David mit seiner aktuellen Nummer Anders als man liebt hier auf Radio Paloma. 100% deutscher Schlager am Dienstagnachmittag. Was hinter seinem verfrühten Aus seiner Hauptrolle bei der Friedrichstadt-Palast-Show in Berlin für Hintergründe hat, darüber schweigt er immer noch. Er hat aber auch gesagt, dass er jetzt erstmal Ruhe einkehren lassen will.

0: ein anderer Duft von Fantasy hier am Dienstagnachmittag auf Radio Paloma. 100% deutscher Schlager. Heute Abend gibt's die nächsten Gruppenspiele bei der Fußballweltmeisterschaft 2026. Um 21 Uhr spielt Frankreich gegen Senegal. Milliarden Menschen weltweit verfolgen ja diese Fußballweltmeisterschaft. Entweder vor dem Fernseher, allein im Wohnzimmer, gemeinsam im Pub oder auch beim Public Viewing unter freiem Himmel. Auch wir hier in Deutschland sind ordentlich am Feiern. Aber wie sieht es denn eigentlich im Gastgeberland USA aus? Gerade weil die ja auch eigentlich eher Team Football sind, können die Vereinigten Staaten ein Sommermärchen? Darüber spreche ich jetzt mit unserer Radio Paloma-Korrespondentin Tina Eck, die mir aus Washington zugeschaltet ist. Hallo Tina.
1: Ja, hallo.
0: Tina, was merkt man denn so auf der Straße von der WM?
1: Ja, das kommt ganz drauf an, wo man ist in den USA. So gibt es an den Spielorten durchaus einen Hauch von Sommermärchen mit Fußball-Feierstimmung, mit vollen Kneipen und vielen Menschen an den Stadien. Aber davon ist in anderen Landesteilen überhaupt nichts zu verspüren. Fußball ist auch mit der WM kein Nationalsport, noch lange nicht. Hier explodierte die Nation vielmehr übers Wochenende über den ersten Sieg der New York Knicks bei der NBA Basketballmeisterschaft in 53 Jahren. Riesige Party in New York City und auch quer durchs Land.
0: Okay, für diejenigen, die trotzdem Fußball gucken, ist Public Viewing da populär oder wie verfolgen die US-Bürger die Weltmeisterschaft?
1: Ja, echte Fußballfans gehen in die Kneipe oder zu Fußballpartys, zum Beispiel auch in der Botschaft des jeweilig spielenden Landes. Es gibt auch private Soccer-Partys, vor allem hier auch unter den Deutschen in den USA. Mhm. Und wenn die US-Nationalmannschaft antritt, dann steigen schon mal die Einschaltquoten am Fernseher. Aber auch da geht es dann weniger ums Spiel direkt als um die ganze Show drumherum.
0: Naja gut, das kennen wir ja sehr gut aus den USA. Gibt es denn Reaktionen? Weil die USA haben ja ihr erstes Spiel gewonnen.
1: Ja, das 4:1 gegen Paraguay hat schon Begeisterung ausgelöst, vor allem im Stadion in Los Angeles und auch in den Medien hier. Die erste Halbzeit sei wohl die beste, die die USA jemals bei einer Männerweltmeisterschaft gespielt haben, hieß es. Mhm. Wäre ja auch noch schöner, wenn die USA gleich das allererste Spiel vermurksen. Aber auch das Spiel war nicht ausverkauft. Die hohen Ticketpreise schrecken viele ab, führen bei einigen zum ausdrücklichen Boykott der ganzen Spiele. Also Fußball-WM hier in den USA eher eine Randerscheinung mit punktuellen Highlights hier und da.
0: Okay, wir genießen natürlich trotzdem die WM aus der Ferne und natürlich die Show drumherum, die die USA ganz besonders können. Ich danke dir, Tina, und liebe Grüße.
1: Ja, gern.
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0: Mitten ins Herz, die neue Nummer von Achim Petri hier am Dienstagnachmittag auf Radio Paloma. 100% deutscher Schlager, die neuen deutschen Schlager gibt es bei uns immer zuerst.
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0: Marianne Rosenberg am Dienstagnachmittag auf Radio Paloma 100% deutscher Schlager. Das Europaparlament hat das umstrittene US-Zollabkommen gebilligt. Mehr darüber gleich in unseren Radio Paloma Nachrichten um 17 Uhr. Und nach 17 Uhr hören wir einen Kultschlager von Gigi Anderson.
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0: Und natürlich sind auch die neuen Songs mit dabei, wie dieser hier von Anna-Maria Zivkov. Jetzt für noch mehr Abwechslung, Bernhard Brink mit Aber dich gibt's nur

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1: Ich bin Tine Klimach. Nach jahrelangem Ringen ist der nächste Schritt im Handelsstreit zwischen der EU und den USA gemacht. Das Europaparlament hat das umstrittene Zollabkommen gebilligt. Allerdings knüpfen die Abgeordneten ihre Zustimmung an klare Bedingungen.
2: Das EU-Parlament hatte die Zustimmung zum Handelsdeal mit den USA verzögert, denn zwischenzeitlich hatte US-Präsident Trump wieder höhere Zölle als vereinbart angekündigt. Das Parlament knüpfte sein Ja also an zwei Bedingungen. Erstens können die Vereinbarungen wieder ausgesetzt werden, falls neue US-Erhöhungen kommen. Und zweitens solle Trump Zölle auf Waschmaschinen und Produkte mit Stahlanteil auf 15% reduzieren. Falls nicht, will die EU ebenfalls solche Zölle prüfen. Aus Brüssel, Dieter Hebeling.
1: Die USA und führende europäische Staaten haben sich beim G7-Gipfel nach Angaben aus der deutschen Delegation darauf verständigt, den Druck auf Russland weiter zu erhöhen, um zu neuen Verhandlungen über ein Ende des Angriffskriegs gegen die Ukraine zu kommen. Alle G7-Teilnehmer waren sich einig, dass die Unterstützung der Ukraine erhöht werden muss und dass der Druck auf Russland erhöht werden muss, hieß es nach Beratungen im französischen Evian. Kurz vor dem Ende des Tankrabatts zieht die Monopolkommission eine erste Bilanz. Demnach kam die Steuersenkung an den Zapfsäulen größtenteils bei den Autofahrern an. Ein kleiner Teil der Entlastung blieb nach Einschätzung des Beratungsgremiums allerdings bei den Mineralölunternehmen hängen.
3: Bis zu 200 Millionen Euro haben die Mineralölkonzerne eingesackt. Vor allem beim Diesel haben sie danach die Steuersenkungen nicht komplett an die Autofahrer weitergegeben. Doch der Branchenverband wehrt sich, sagt, stimmt absolut nicht. Auffällig ist allerdings, dass der Rabatt je nach Region unterschiedlich weitergegeben wurde. Im Norden, da gab es den höchsten Preisrückgang, im Süden dagegen, da fiel er geringer aus. Claudia Wächter, Nachrichtenredaktion.
1: Rund 8 Monate nach der lebensbedrohlichen Messeattacke auf die SPD-Politikerin Iris Stalzer aus Herdecke in NRW ist ihre Tochter wegen gefährlicher Körperverletzung angeklagt worden. Das sagte der ermittelnde Oberstaatsanwalt der dpa. Im vergangenen Oktober war es zu einer Gewalttat gegen Stalzer im Haus der Familie gekommen. Die Staatsanwaltschaft wirft der Jugendlichen vor, ihrer Mutter mehrere Messerstiche zugefügt zu haben. Das Amtsgericht Hagen prüfe nun die Zulassung der Anklage. Das Wetter, die aktuelle Vorhersage des Deutschen Wetterdienstes. Im Norden wolkig, aber trocken. Über der Mitte und im Süden wird es oft sonnig. Im Westen und Südwesten kann es nass und gewitterig werden. Am Nachmittag und Abend dann in der Mitte teils kräftige Gewitter mit Starkregen. Die Temperaturen im Norden bis 19, im Südwesten bis 29 Grad. Morgen ähnlich, im Südwesten sonnig, auch im Nordosten meist trocken. Ansonsten kann es teils nass werden. Mit 23 Grad im Norden, sonst bis zu 30 Grad.
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4: Kurz nach 17 Uhr am Dienstagnachmittag. Wir starten gemeinsam in den Feierabend und wir kosten vor allem die Fußball-Weltmeisterschaft so richtig aus. Und ich finde, nach dem Spiel am Sonntag hat man jetzt auch so richtig Lust auf diese WM. 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Bis dahin, einen schönen Dienstag, jetzt mit Nico Alesi.

Daniela Alfinito am Dienstagnachmittag auf Radio Paloma, 100% deutscher Schlager. Wir sind in die Badesaison 2026 gestartet und natürlich macht man sich bei öffentlichen Gewässern so ein bisschen Gedanken darüber, ob denn die Qualität auch gut ist. Und da können wir jedenfalls in Europa dieses Jahr wieder aufatmen. Mehr dazu gleich nach der neuen Nummer von Anna-Maria Zivkov und jetzt Gigi Anderson.

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1: Herzanwält aus, die neue Nummer von Anna-Maria Zivkov hier am Dienstagnachmittag auf Radio Paloma. 100% deutscher Schlager, die neuen deutschen Schlager gibt's bei uns immer zuerst. Es gibt gute Nachrichten für alle, die jetzt im Sommer an den See wollen. Denn die Wasserqualität in Europas Badegewässern bleibt weiterhin auf hohem Niveau. Das zeigt ein aktueller Bericht der Europäischen Umweltagentur. Die bescheinigt nämlich den meisten Badestellen ausgezeichnete Werte, auch hier bei uns in Deutschland. Darüber spreche ich jetzt mit unserem Radio Paloma-Korrespondenten Dieter Ebeling, der mir aus Brüssel zugeschaltet ist. Hallo Dieter.
2: Hallo.
1: Gibt es denn bei der Auswertung irgendwelche Badegewässer, die sich besonders hervorgetan haben, so als Last-Minute-Tipp für den Urlaub? Oder vielleicht gibt es ja auch welche, die ich unbedingt meiden sollte?
2: Also auf jeden Fall gibt es einen Rat, wo man nicht baden sollte. Der Badesee Schießtal und der Metzesweiler Weiher in Baden-Württemberg und die Badestelle Nord des Riemersees in Bayern haben eine schlechte Wasserqualität. Ansonsten aber gilt, man kann in Deutschland sehr gut sauber baden. 90% der Badeseen hier haben nämlich eine exzellente Qualität. Im EU-Vergleich reicht es da immerhin zu Platz 7 von 29. In Österreich ist das Wasser sogar noch sauberer. Von Seen in Belgien, Ungarn, Polen, Estland und Albanien ist aber eher abzuraten.
1: Okay, das sind ja jetzt aber auch, sage ich mal, nicht so die Sommerurlaubsziele. Ich danke dir, Dieter.
2: Gerne.
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Weil du alles bist, von Tommy Steiner hier am Dienstagnachmittag auf Radio Paloma, 100% deutscher Schlager. Das Europaparlament hat das umstrittene US-Zollabkommen gebilligt. Mehr darüber gleich in unseren Radio Paloma Nachrichten um 18 Uhr. Und nach 18 Uhr geht's weiter mit unseren Top 6 um 6, mit ihren 6 meistgewünschten Hits, für die sie wieder so fleißig abgestimmt haben. Wer es heute auf Nummer 1 geschafft hat, das hören wir uns gleich Schritt für Schritt an, um kurz nach 6.

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1: Ich bin Tine Klimach. Am Rande des G7-Gipfels könnte es ein weiteres Treffen zwischen US-Präsident Trump und dem ukrainischen Präsidenten Selenskyj geben. Trump kündigte Gespräche an und erneuerte zugleich seinen Appell an Russland, im Ukraine-Krieg zu einer Einigung zu kommen.
2: Das weitere Treffen zwischen Selenskyj und Trump wird als positives Zeichen gesehen. Zunächst nämlich gab es Sorge, welchen Kurs der US-Präsident im Ukraine-Krieg einschlägt und inwieweit er das von Russland angegriffene Land weiter unterstützt. Nach der Arbeitssitzung zur Ukraine hier in Evian aber zeigte sich auch EU-Kommissionspräsidentin von der Leyen optimistisch, dass in die Bemühungen um ein Ende des Kriegs neuer Schwung kommt. Das Blatt wende sich für die Ukraine, meinte sie. Es sei nun der Moment, die Unterstützung für das Land noch einmal deutlich zu verstärken. Aus Evian, Michael Evers.
1: Das Europaparlament hat den Weg für die Umsetzung des umstrittenen Zollabkommens mit den USA freigemacht. Die Abgeordneten stimmten in Straßburg dafür, Zölle auf US-Industriegüter abzuschaffen und US-Agrarprodukten einen besseren Marktzugang zu gewähren. Allerdings nur, wenn auch die USA ihre Verpflichtungen aus dem Abkommen vollständig umsetzen. In Berlin hat heute das Zentrum zur Abwehr hybrider Bedrohungen die Arbeit aufgenommen. Mit dem neuen Zentrum sollen Kampagnen und Attacken von Staaten wie Russland frühzeitig erkannt werden.
3: Vertreter verschiedener Organisationen sollen hier in Zukunft regelmäßig zusammenkommen. Dazu gehören zum Beispiel die Nachrichtendienste, die Polizeibehörden von Bund und Ländern und das Bundesamt für Sicherheit in der Informationstechnik. So sollen sie hybride Angriffe früh genug erkennen und im besten Fall verhindern. Gemeint sind damit Angriffe, die militärische, wirtschaftliche, geheimdienstliche und propagandistische Mittel kombinieren, also zum Beispiel Cyberattacken und die Beeinflussung der öffentlichen Meinung, besonders vor Wahlen. Fiona Reinhardt, Nachrichtenredaktion.
1: Wer in Deutschland ins kühle Nass springen will, kann das fast überall ohne Angst vor gesundheitsgefährdenden Bakterien tun. Pünktlich zur Badesaison bescheinigt ein Bericht der Europäischen Umweltagentur Europas Badegewässern überwiegend eine ausgezeichnete Wasserqualität. Es wurden dazu mehr als 22.000 Badestellen ausgewertet. Das Ergebnis? In der EU wiesen knapp 85% der Badestellen im vergangenen Jahr eine exzellente Wasserqualität auf. 96% erfüllten immerhin die EU-Mindeststandards. Das Wetter, die aktuelle Vorhersage des Deutschen Wetterdienstes. Heute Abend über der Mitte einzelne kräftige Gewitter, sonst nach Osten hin abziehender Regen. Von Westen später meist trocken. Abendtemperaturen 17 bis 28 Grad. Im Laufe der Nacht ziehen die Schauer und Gewitter ab. Morgen vor allem im Südwesten freundlich, im Rest unbeständig. Immer wieder Regen, im Süden auch einzelne Gewitter. Höchstwerte im Norden bis 23 Grad, sonst bis 33 Grad. Am wärmsten ist es am Oberrhein.
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4: Kurz nach 18 Uhr, einen schönen Dienstagabend. Wir starten rein in die Top 6 um 6, in Ihre 6 meistgewünschten Hits, in die zweite Ausgabe dieser Woche. Und wir erinnern uns an gestern. Gestern war Helene Fischer wieder auf dem ersten Platz. Seit letzter Woche ist sie da durchgängig. Und jetzt hören wir mal, ob sie es auch heute wieder auf den ersten Platz geschafft hat. Wir starten aber erstmal mit einem Rückkehrersong, und zwar von Madeleine Rausch und Zukunft erfunden.
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0: Sie haben ihn wieder zurückgewählt. Zukunft erfunden von Madeleine Rausch hier bei den Radio Paloma Top 6 um 6. Heute auf dem 6. Platz. Und da haben wir jetzt auf Platz 5 ebenfalls einen Rückkehrersong. Und zwar von Linda Hesse und Kleinstadt Casanova.
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Norman Langen und die Liebe schafft das schon. Ganz neu eingestiegen heute bei den Top 6 um 6 hier auf Radio Paloma. 100% deutscher Schlager und direkt auf dem 4. Platz gelandet. Und damit kommen wir jetzt schon zur 2. Halbzeit und haben jetzt auf dem 3. Platz Bianca App mit Neuanfang. 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

0: Sie beide halten sich auf Platz 2 hier bei den Top 6 um 6. Nino De Angelo und Marina Marx mit Bella Italia e Amore hier auf Radio Paloma. 100% deutscher Schlager. Wir spielen ihre 6 meistgewünschten Hits und haben jetzt schon Platz 6 bis Platz 2 gehört. Und wer es heute auf die Nummer 1 geschafft hat, das hören wir gleich.
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2: Ihre 6 meistgewünschten Hits spielen wir hier immer von Montag bis Donnerstag um kurz nach 6. Und Sie können dafür ganz einfach abstimmen, entweder auf radiopaloma.de oder auch in unserer Radio Paloma App. So, und für heute sind wir schon wieder fast durch. Wir gehen nochmal Platz 3 und Platz 2 durch. Auf Platz 3 heute Bianca App mit Neuanfang, gestern noch auf dem 4. Platz. Und heute ebenfalls wie gestern auf dem 2. Platz Nino De Angelo und Marina Marx mit Bella Italia y Amore. So. Und jetzt wird's spannend. Wer hat es auf den 1. Platz geschafft? Sie wird ihn heute Abend wieder live performen in Stuttgart bei ihrer 360-Grad-Tour. Helene Fischer mit Heute Nacht.
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0: Uta Bresan auf Radio Paloma, 100% deutscher Schlager am Dienstagabend. Das Aktuelle aus Deutschland und der Welt gibt es gleich bei uns in unseren Radio Paloma Nachrichten um 19 Uhr. Und nach 19 Uhr hören wir diesen Kultschlager hier.
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0: Claudia Jung ist mit dabei und auch

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1: Ich bin Tine Klimach. US-Präsident Trump hat eine Rückkehr zu Ölsanktionen gegen Russland in Aussicht gestellt, die vorübergehend auf Eis liegen. Bald werde man in der Lage sein, das tun zu können, sagte Trump vor Journalisten auf dem G7-Gipfel am Genfer See. Er begründete es damit, dass Öl wieder fließe. Er legte sich aber nicht auf einen möglichen Zeitpunkt fest. Es blieb auch unklar, ob Trump dann womöglich nur zum Status quo der Sanktionen zurückkehren will oder ob er darüber hinaus weitere Sanktionen anvisiert, die Russland schaden sollen. Veggie-Burger dürfen auch künftig Veggie-Burger heißen. Andere Bezeichnungen könnten für vegetarische Produkte in der EU bald tabu sein. Das EU-Parlament hat sich dafür ausgesprochen, Begriffe wie Speck, Hühnchen oder Rebchen nur noch für Fleischprodukte zu erlauben.
2: Für Verbraucher bleibt vieles erstmal beim Alten. Veggie-Burger, Tofu-Wurst oder Sojaschnitzel dürfen weiter so heißen. Die EU will aber bei einigen Begriffen eine Grenze ziehen. Namen wie Veggie-Hühnchen oder pflanzlicher Speck könnten künftig von den Verpackungen und Speisekarten verschwinden. Bevor die neuen Regeln gelten, müssen aber noch die EU-Staaten zustimmen. Bundesernährungsminister Reiner sieht das Ganze kritisch. Er hält die neuen Vorgaben für unnötigen Mehraufwand für die Hersteller. Zoe Tassovali, Redaktion.
1: 8 Monate nach der Messeattacke auf die SPD-Politikerin Iris Stalze aus NRW hat die Staatsanwaltschaft Anklage erhoben. Beschuldigt wird die 17-jährige Tochter der Politikerin. Ihr wird gefährliche Körperverletzung vorgeworfen.
3: Mehrmals habe die Jugendliche auf ihre Mutter mit Messern eingestochen, sagt die Anklage. Warum? Dazu schweigt die junge Frau. Viele haben aber noch die Bilder von damals im Kopf, die Rettungshubschrauber vor dem Haus, die vielen Einsatzkräfte. Gerüchte gab es über Gewalt in der Familie. Viele hat die Tat fassungslos gemacht, nachdenklich. Die Kommunalpolitikerin selbst hat sich körperlich schnell erholt und ihren Job als Bürgermeisterin angetreten. Claudia Wächter, Nachrichtenredaktion.
1: Zum Sport. Joshua Kimmich erwartet nach dem 7:1-Torfest gegen Curaçao jetzt eine ernsthafte WM-Standortbestimmung für die Fußballnationalmannschaft. Es werden Prüfsteine auf uns zukommen, an denen man erkennen kann, wo wir stehen, sagte der Kapitän der DFB-11 bei einer Pressekonferenz in Winston-Salem. Das kommende WM-Gruppenspiel ist am Samstagabend in Toronto gegen die Elfenbeinküste. Das Wetter, die aktuelle Vorhersage des Deutschen Wetterdienstes. Heute Abend über der Mitte einzelne kräftige Gewitter, sonst nach Osten hin abziehender Regen. Von Westen später meist trocken. Abendtemperaturen 17 bis 28 Grad. Im Laufe der Nacht ziehen die Schauer und Gewitter ab. Morgen vor allem im Südwesten freundlich, im Rest unbeständig. Immer wieder Regen, im Süden auch einzelne Gewitter. Höchstwerte im Norden bis 23 Grad, sonst bis 33 Grad. Am wärmsten ist es am Oberrhein.
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4: Ich wünsche Ihnen einen schönen Feierabend um kurz nach 19 Uhr heute am Dienstag. Ja, und wir müssen jetzt noch 2 Stunden warten, bis die nächsten WM-Spiele laufen. Heute um 21 Uhr trifft Frankreich auf Senegal, dann heute Nacht um 0 Uhr der Irak auf Norwegen und dann morgen früh um 3 Uhr Argentinien gegen Algerien. 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Bis dahin einen schönen Feierabend, gleich mit Nick P. und seiner aktuellen Nummer Du und Ich und jetzt Vanessa Mai mit Sommerwind.

Radio Paloma, 100% deutscher Schlager am Dienstagabend. Gleich hören wir wieder in das Album der Woche rein, das in dieser Woche von Olaf der Flipper kommt. Und da wird es heute sehr emotional.

0: Madeline Villas am Dienstagabend.
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0: In dieser Woche hören wir ins neue Album von Olaf der Flipper rein. Das ist am 5.6. erschienen. Sein Jubiläumsalbum heißt Weltklasse. Und Weltklasse ist ja nicht nur der Titel seines Albums, sondern auch sein Lebensmotto. Das hat er sich in den letzten 65 Jahren auf der Bühne erhalten. Und genau wegen dieser positiven Art lieben ihn jung und alt. Und dass er mit seinen 80 Jahren immer noch so frisch auf der Bühne steht, das hat er natürlich zum einen seinen Fans zu verdanken, aber auch seiner Familie, die ihn immer unterstützt hat. Mit seiner Frau Sonja ist er mittlerweile sage und schreibe 55 Jahre verheiratet. Und seine Tochter Pia unterstützt ihn ja auch seit vielen Jahren sehr aktiv hinter den Kulissen. Und deswegen gibt es auf diesem Album auch einen sehr emotionalen Song, den die beiden gemeinsam aufgenommen haben.
3: Das ist ein Lied, Fang das Licht, das hat schon Karel Gott und die Daringa gesungen, das ist schon älter, 40 Jahre. Und ich habe die zwei gesehen, da haben wir in Holland haben wir ein Konzert und da war die Daringa da und der Karel und hat es wunderbar gesungen und ich dachte, Mensch, auf dem Album, das singe ich jetzt mit meiner Tochter mal, Fang das Licht. Und ich glaube, das ist sehr, sehr schön geworden.
0: Davon überzeugen wir uns jetzt selbst. Hier sind Pia Marlow und Olaf der Flipper mit Fang das Licht.

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Sven Zucker auf Radio Paloma, 100% deutscher Schlager am Dienstagabend. Gerade ist seine Tour vorbeigegangen, aber nach der Tour ist vor der nächsten Tour. Nächste Woche Donnerstag am 25.06. starten nämlich seine Kämpferherz-Open-Airs.

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Matthias Reim geschrieben und gesungen für seine Christine Stark. Seine neue Nummer, Die Sterne lügen, hier auf Radio Paloma. 100% deutscher Schlager. Die neuen deutschen Schlager gibt es bei uns immer zuerst. Das Aktuelle aus Deutschland und der Welt gibt es gleich bei uns in unseren Radio Paloma Nachrichten um 20 Uhr. Und nach 20 Uhr geht's wie immer weiter mit Musik nonstop, weiter an Ihren Feierabend. Ich wünsche Ihnen viel Spaß beim Fußballgucken. Um 21 Uhr startet Frankreich gegen Senegal. Und ansonsten hören wir uns dann morgen wieder.

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1: Ich bin Tine Klimach. Nach den Gesprächen beim G7-Gipfel zeigt sich Bundeskanzler Friedrich Merz vorsichtig optimistisch. Vor allem den Austausch mit US-Präsident Trump bewertet er als positiv. Die Themen waren neben dem Ukraine-Krieg auch das Abkommen zwischen den USA und dem Iran.
2: Das muss jetzt sehr schnell der Einstieg in die zweite Verhandlungsphase gelingen. Insbesondere die Straße von Hormuz muss schnell und uneingeschränkt geöffnet werden. Und Iran muss sein nukleares Programm nachprüfbar beenden. Der vereinbarte Frieden muss einfach halten.
1: Das Rahmenabkommen zwischen den USA und dem Iran soll am Freitag in der Schweiz unterzeichnet werden. Eine weitere Verhandlungsrunde soll nach iranischen Angaben direkt nach der Unterzeichnung beginnen. Nach jahrelangem Ringen ist der nächste Schritt im Handelsstreit zwischen der EU und den USA gemacht. Das Europaparlament hat das umstrittene Zollabkommen gebilligt. Allerdings knüpfen die Abgeordneten ihre Zustimmung an klare Bedingungen.
3: Das EU-Parlament hatte die Zustimmung zum Handelsdeal mit den USA verzögert, denn zwischenzeitlich hatte US-Präsident Trump wieder höhere Zölle als vereinbart angekündigt. Das Parlament knüpfte sein Ja also an zwei Bedingungen. Erstens können die Vereinbarungen wieder ausgesetzt werden, falls neue US-Erhöhungen kommen. Und zweitens solle Trump Zölle auf Waschmaschinen und Produkte mit Stahlanteil auf 15% reduzieren. Falls nicht, will die EU ebenfalls solche Zölle prüfen. Aus Brüssel, Dieter Ebeling.
1: Deutschland hat 32 Afghanen per Charterflug in ihre Heimat abgeschoben. Das teilte ein Sprecher des Bundesinnenministeriums auf Nachfrage mit. Unter den ausgewiesenen Männern waren Straftäter, die unter anderem wegen Vergewaltigung, Tötungsdelikten, sexuellen Missbrauchs von Kindern und Drogenhandels verurteilt worden waren. Die Ausreisepflichtigen kamen aus Nordrhein-Westfalen, Schleswig-Holstein, Bayern, Niedersachsen und Baden-Württemberg. Wer in Deutschland ins kühle Nass springen will, kann das fast überall ohne Angst vor gesundheitsgefährdenden Bakterien tun. Pünktlich zur Badesaison bescheinigt ein Bericht der Europäischen Umweltagentur Europas Badegewässern überwiegend eine ausgezeichnete Wasserqualität. Es wurden dazu mehr als 22.000 Badestellen ausgewertet. Das Ergebnis? In der EU wiesen knapp 85% der Badestellen im vergangenen Jahr eine exzellente Wasserqualität auf. 96% erfüllten immerhin die EU-Mindeststandards. Das Wetter, die aktuelle Vorhersage des Deutschen Wetterdienstes. Heute Abend über der Mitte einzelne kräftige Gewitter, sonst nach Osten hin abziehender Regen. Von Westen später meist trocken. Abendtemperaturen 17 bis 28 Grad. Im Laufe der Nacht ziehen die Schauer und Gewitter ab. Morgen vor allem im Südwesten freundlich, im Rest unbeständig, immer wieder Regen, im Süden auch einzelne Gewitter. Höchstwerte im Norden bis 23 Grad, sonst bis 33 Grad. Am wärmsten ist es am Oberrhein.
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1: Ich bin Tine Klimach. Die USA und führende europäische Staaten wollen den Druck auf Russland weiter erhöhen, um ein Ende des Ukraine-Kriegs zu erzwingen. Beim G7-Gipfel im französischen Avignon stimmten nach Angaben von Kanzler Merz die Staats- und Regierungschefs inklusive US-Präsident Trump überein, dass sich die Lage der Ukraine deutlich verbessert hat. Um Russland an den Verhandlungstisch zu bringen, solle nun die Unterstützung für Kiew weiter verstärkt und gleichzeitig der Druck auf Moskau erhöht werden. In Berlin hat heute das Zentrum zur Abwehr hybrider Bedrohungen die Arbeit aufgenommen. Mit dem neuen Zentrum sollen Kampagnen und Attacken von Staaten wie Russland frühzeitig erkannt werden.
2: Vertreter verschiedener Organisationen sollen hier in Zukunft regelmäßig zusammenkommen. Dazu gehören zum Beispiel die Nachrichtendienste, die Polizeibehörden von Bund und Ländern und das Bundesamt für Sicherheit in der Informationstechnik. So sollen sie hybride Angriffe früh genug erkennen und im besten Fall verhindern. Gemeint sind damit Angriffe, die militärische, wirtschaftliche, geheimdienstliche und propagandistische Mittel kombinieren, also zum Beispiel Cyberattacken und die Beeinflussung der öffentlichen Meinung, besonders vor Wahlen. Fiona Reinhardt, Nachrichtenredaktion.
1: Kurz vor dem Ende des Tankrabatts zieht die Monopolkommission eine erste Bilanz. Demnach kam die Steuersenkung an den Zapfsäulen größtenteils bei den Autofahrern an. Ein kleiner Teil der Entlastung blieb nach Einschätzung des Beratungsgremiums allerdings bei den Mineralölunternehmen hängen.
3: Bis zu 200 Millionen Euro haben die Mineralölkonzerne eingesackt. Vor allem beim Diesel haben sie danach die Steuersenkungen nicht komplett an die Autofahrer weitergegeben. Doch der Branchenverband wehrt sich, sagt, stimmt absolut nicht. Auffällig ist allerdings, dass der Rabatt je nach Region unterschiedlich weitergegeben wurde. Im Norden, da gab es den höchsten Preisrückgang. Im Süden dagegen, da fiel er geringer aus. Claudia Bechter, Nachrichtenredaktion.
1: Rund 8 Monate nach der lebensbedrohlichen Messeattacke auf die SPD-Politikerin Iris Stalzer aus Herdecke in NRW ist ihre Tochter wegen gefährlicher Körperverletzung angeklagt worden. Das sagte der ermittelnde Oberstaatsanwalt der dpa. Im vergangenen Oktober war es zu einer Gewalttat gegen Stalzer im Haus der Familie gekommen. Die Staatsanwaltschaft wirft der Jugendlichen vor, ihrer Mutter mehrere Messerstiche zugefügt zu haben. Das Amtsgericht Hagen prüfe nun die Zulassung der Anklage. Das Wetter, die aktuelle Vorhersage des Deutschen Wetterdienstes. Heute Abend über der Mitte einzelne kräftige Gewitter, sonst nach Osten hin abziehender Regen. Von Westen später meist trocken. Abendtemperaturen 17 bis 28 Grad. Im Laufe der Nacht ziehen die Schauer und Gewitter ab. Morgen vor allem im Südwesten freundlich, im Rest unbeständig. Immer wieder Regen, im Süden auch einzelne Gewitter. Höchstwerte im Norden bis 23 Grad, sonst bis 33 Grad. Am wärmsten ist es am Oberrhein.
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1: Ich bin Ursula Winkler. Bundeskanzler Merz sieht nach den Gesprächen beim G7-Gipfel im französischen Evian neue Chancen für Fortschritte im Ukraine-Krieg. Auch die Gespräche mit US-Präsident Trump bewertet er positiv.
2: Merz spricht von einem Tag der Hoffnung. Europa und die USA wollen die Ukraine weiter unterstützen und den Druck auf Russland erhöhen. Merz hat außerdem den Eindruck, dass sich Trump der europäischen Sicht immer weiter annähert. Der US-Präsident war demnach kooperativ und er hat wohl auch sehr aufmerksam zugehört. Mit Blick auf den Iran sagte Merz, Deutschland wäre grundsätzlich bereit, sich an einer möglichen Sicherung der Straße von Hormuz zu beteiligen. Eine finale Entscheidung gibt es aber noch nicht. Tine Klimach, Berlin.
1: Innenminister Dobrindt hat Kritik an der neuerlichen Abschiebung von Afghanen in ihr Heimatland zurückgewiesen. Es gehe hier um Menschen, die schwere Straftaten begangen hätten und aus der Haft abgeschoben worden seien, sagte er bei einer CDU-Veranstaltung im Hamburger Rathaus. In der vergangenen Nacht waren vom Flughafen Leipzig-Halle aus 32 Afghanen per Charterflug in ihr Heimatland abgeschoben worden. Veggie-Burger dürfen auch künftig Veggie-Burger heißen. Andere Bezeichnungen könnten für vegetarische Produkte in der EU aber bald tabu sein. Das Europaparlament hat sich dafür ausgesprochen, Begriffe wie Speck, Hühnchen oder Rippchen nur noch für Fleischprodukte zu erlauben.
3: Für Verbraucher bleibt vieles erstmal beim Alten. Veggie-Burger, Tofu-Wurst oder Sojaschnitzel dürfen weiter so heißen. Die EU will aber bei einigen Begriffen eine Grenze ziehen. Namen wie Veggie, Hühnchen oder pflanzlicher Speck könnten künftig von den Verpackungen und Speisekarten verschwinden. Bevor die neuen Regeln gelten, müssen aber noch die EU-Staaten zustimmen. Bundesernährungsminister Reiner sieht das Ganze kritisch. Er hält die neuen Vorgaben für unnötigen Mehraufwand für die Hersteller. Zoe Tassovali, Nachrichtenredaktion.
1: Beste Voraussetzungen für den Badesommer. Wer in Deutschland ins kühle Nass springen will, kann das fast überall ohne Angst vor gesundheitsgefährdenden Bakterien tun. Die Europäische Umweltagentur bescheinigt Europas Badegewässern überwiegend eine ausgezeichnete Wasserqualität. Dazu wurden mehr als 22.000 Badestellen ausgewertet. Besonders gut planschen lässt es sich demnach in Zypern und Griechenland, gefolgt von Bulgarien, Österreich, Luxemburg und Dänemark. Zum Wetter, die aktuelle Vorhersage des Deutschen Wetterdienstes. Die letzten Schauer ziehen ab, die Temperaturen sinken auf 16 bis 8 Grad. Tagsüber wird es im Südwesten heiter und trocken, ansonsten gibt es immer wieder Schauer bei Höchstwerten bis 30 Grad. Am Donnerstag wird es dann im Nordosten noch länger nass, ansonsten oft heiter mit einzelnen Schauern bei Temperaturen bis 33 Grad. Am Freitag wird es dann richtig heiß mit Werten bis 37 Grad. Oft ist es heiter, aber es drohen einige Hitzegewitter.
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1: Ich bin Ursula Winkler. Am Rande des G7-Gipfels könnte es ein weiteres Treffen zwischen US-Präsident Trump und dem ukrainischen Präsidenten Zelensky geben. Trump kündigte Gespräche an und Zelensky bestätigte ein mögliches Treffen.
2: Das weitere Treffen zwischen Zelensky und Trump wird als positives Zeichen gesehen. Zunächst nämlich gab es Sorge, welchen Kurs der US-Präsident im Ukraine-Krieg einschlägt und inwieweit er das von Russland angegriffene Land weiter unterstützt. Nach der Arbeitssitzung zur Ukraine hier in Evian aber zeigte sich auch EU-Kommissionspräsidentin von der Leyen optimistisch, dass in die Bemühungen um ein Ende des Kriegs neuer Schwung kommt. Das Blatt wende sich für die Ukraine, meinte sie. Es sei nun der Moment, die Unterstützung für das Land noch einmal deutlich zu verstärken. Michael Evers, Evian.
1: Der in 2 Wochen auslaufende Tankrabatt ist nach Ansicht der Monopolkommission zu einem großen Teil, aber nicht vollständig, bei den Verbrauchern angekommen. In einer ersten Bilanz schätzt das unabhängige Beratergremium der Bundesregierung, dass von den 16,7 Cent Steuererleichterung pro Liter, je nach Kraftstoff, zwischen 15 und 16 Cent weitergegeben wurden. Aktuell sinken die Spritpreise nach der Entspannung im Nahen Osten. Mehr Sicherheit, mehr Sauberkeit und schnellere Reparaturen. Die Deutsche Bahn schickt bundesweit 44 mobile Handwerkerteams an ihre Bahnhöfe. Rund 200 neue Beschäftigte sollen Schäden künftig direkt vor Ort beheben.
3: Kaputte Scheiben, beschmierte Wände oder defekte Sitzbänke sollen künftig nicht mehr wochenlang auf ihre Reparatur warten. Die neuen Teams kümmern sich um genau solche Schäden und sind bundesweit unterwegs. Die Bahn will damit ihre Bahnhöfe sichtbarer in Schuss halten und schneller auf Probleme reagieren. Die Handwerker sind Teil eines größeren Programms, das seit Januar läuft. Dazu gehören auch zusätzliche Sicherheitskräfte und mehr Reinigungsaktionen an vielen Bahnhöfen. Zoe Tassovali, Nachrichtenredaktion.
1: Rund 8 Monate nach der lebensbedrohlichen Messerattacke auf die SPD-Politikerin Iris Stalzer aus Herdecke ist ihre Tochter wegen gefährlicher Körperverletzung angeklagt worden. Im Oktober war es zu einer Gewalttat gegen Stalzer im Haus der Familie gekommen. Die Staatsanwaltschaft wirft der 17-Jährigen vor, ihrer Mutter mehrere Messerstiche zugefügt zu haben. Das Amtsgericht Hagen prüfe nun die Zulassung der Anklage. Zum Wetter die aktuelle Vorhersage des Deutschen Wetterdienstes. Die letzten Schauer ziehen ab, die Temperaturen sinken auf 16 bis 8 Grad. Tagsüber wird es im Südwesten heiter und trocken, ansonsten gibt es immer wieder Schauer bei Höchstwerten bis 30 Grad. Am Donnerstag wird es dann im Nordosten noch länger nass, ansonsten oft heiter mit einzelnen Schauern bei Temperaturen bis 33 Grad. Am Freitag wird es dann richtig heiß mit Werten bis 37 Grad. Oft ist es heiter, aber es drohen einige Hitzegewitter.
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1: Ich bin Ursula Winkler. Die Staats- und Regierungschefs der führenden Industrienationen diskutieren wegen der Belastungen der Weltwirtschaft durch den Iran-Krieg über Wege zu einem nachhaltigen Wirtschaftswachstum. Das Thema steht am Abschlusstag des G7-Treffens in Evian auf der Tagesordnung. Kanzler Merz sagte, die geopolitische Lage bleibe ein Stresstest für die Weltwirtschaft. Deswegen wolle man auch über eine Wachstumsagenda sprechen. Gebraucht würden verlässliche Handelsbeziehungen und ein fairer globaler Wettbewerb. Künstliche Intelligenz wird immer wichtiger, nicht nur für die Wirtschaft, sondern auch für die Sicherheit. Bundesinnenminister Dobrindt warnt davor, dass Deutschland bei der KI-Entwicklung den Anschluss verliert und fordert mehr technologische Eigenständigkeit.
2: Wer nicht mitentwickelt, der riskiert zum Opfer zu werden, warnt der Minister. Er will raus aus Abhängigkeiten, aber auch mehr Schutz vor Cyberattacken. Ein Zentrum gegen hybride Bedrohungen hat er gerade in Berlin eröffnet, eine Art Plattform, damit sich die Sicherheitsbehörden hier besser koordinieren können beim Kampf gegen solche Angriffe. Die kommen vor allem aus China und Russland und haben zum Beispiel auch das Ziel, Wahlen zu beeinflussen, die öffentliche Meinung. Claudia Wächter, Nachrichtenredaktion.
1: Wer diesen Sommer in Deutschland in Seen, Flüssen oder im Meer schwimmen geht, kann das aller Voraussicht nach bedenkenlos tun. Ein Bericht der Europäischen Umweltagentur bescheinigt Europas Badegewässern überwiegend eine ausgezeichnete Wasserqualität.
3: Unter den 29 analysierten Ländern landet Deutschland bei der Badewasserqualität auf Platz 7. Das ist nicht schlecht. Österreich belegte sogar Platz 4. Mehr als 2000 deutsche Badeplätze wurden als exzellent bewertet, 26 nur als ausreichend. Insgesamt hat sich die Qualität der Badegewässer der Untersuchung zufolge in den vergangenen Jahrzehnten deutlich verbessert. Dabei sind Flüsse durch die Bank etwas schlechter zum Baden als Seen. Insgesamt wurden 22.000 Badestellen geprüft. Relativ schlecht schnitten dabei Belgien, Ungarn, Polen, Estland und Albanien ab. Dieter Ebeling, Brüssel.
1: Zum Fußball. Mit Frankreich ist nun ein weiterer Turnierfavorit in die WM eingestiegen. Das Team um Superstar Mbappé besiegte Senegal am Abend mit 3:1. Der Weltmeister von 1998 und 2018 wirkte zunächst uninspiriert, kam aber in der zweiten Halbzeit in Fahrt. Zum Wetter, die aktuelle Vorhersage des Deutschen Wetterdienstes. Die letzten Schauer ziehen ab, die Temperaturen sinken auf 16 bis 8 Grad. Tagsüber wird es im Südwesten heiter und trocken, ansonsten gibt es immer wieder Schauer bei Höchstwerten bis 30 Grad. Am Donnerstag wird es dann im Nordosten noch länger nass, ansonsten oft heiter mit einzelnen Schauern bei Temperaturen bis 33 Grad. Am Freitag wird es dann richtig heiß mit Werten bis 37 Grad. Oft ist es heiter, aber es drohen einige Hitzegewitter.
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1: Ich bin Ursula Winkler. Bundeskanzler Merz sieht nach den Gesprächen beim G7-Gipfel im französischen Evian neue Chancen für Fortschritte im Ukraine-Krieg. Auch die Gespräche mit US-Präsident Trump bewertet er positiv.
2: Merz spricht von einem Tag der Hoffnung. Europa und die USA wollen die Ukraine weiter unterstützen und den Druck auf Russland erhöhen. Merz hat außerdem den Eindruck, dass sich Trump der europäischen Sicht immer weiter annähert. Der US-Präsident war demnach kooperativ und er hat wohl auch sehr aufmerksam zugehört. Mit Blick auf den Iran sagte Merz, Deutschland wäre grundsätzlich bereit, sich an einer möglichen Sicherung der Straße von Hormuz zu beteiligen. Eine finale Entscheidung gibt es aber noch nicht. Tine Klimach, Berlin.
1: Veggie-Burger dürfen auch künftig Veggie-Burger heißen. Andere Bezeichnungen könnten für vegetarische Produkte in der EU aber bald tabu sein. Das Europaparlament hat sich dafür ausgesprochen, Begriffe wie Speck, Hühnchen oder Rippchen nur noch für Fleischprodukte zu erlauben.
3: Für Verbraucher bleibt vieles erstmal beim Alten. Veggie-Burger, Tofu-Wurst oder Sojaschnitzel dürfen weiter so heißen. Die EU will aber bei einigen Begriffen eine Grenze ziehen. Namen wie Veggie, Hühnchen oder pflanzlicher Speck könnten künftig von den Verpackungen und Speisekarten verschwinden. Bevor die neuen Regeln gelten, müssen aber noch die EU-Staaten zustimmen. Bundesernährungsminister Reiner sieht das Ganze kritisch. Er hält die neuen Vorgaben für unnötigen Mehraufwand für die Hersteller. Zoe Tassovali, Nachrichtenredaktion.
1: Beste Voraussetzungen für den Badesommer. Wer in Deutschland ins kühle Nass springen will, kann das fast überall ohne Angst vor gesundheitsgefährdenden Bakterien tun. Die Europäische Umweltagentur bescheinigt Europas Badegewässern überwiegend eine ausgezeichnete Wasserqualität. Dazu wurden mehr als 22.000 Badestellen ausgewertet. Besonders gut planschen lässt es sich demnach in Zypern und Griechenland, gefolgt von Bulgarien, Österreich, Luxemburg und Dänemark. Zum Fußball. Mit Frankreich ist nun ein weiterer Turnierfavorit in die WM eingestiegen. Das Team um Superstar Mbappé besiegte Senegal am Abend mit 3:1. Der Weltmeister von 1998 und 2018 wirkte zunächst uninspiriert, kam aber in der zweiten Halbzeit in Fahrt. Zum Wetter, die aktuelle Vorhersage des Deutschen Wetterdienstes. Die letzten Schauer ziehen ab, die Temperaturen sinken auf 16 bis 8 Grad. Tagsüber wird es im Südwesten heiter und trocken, ansonsten gibt es immer wieder Schauer bei Höchstwerten bis 30 Grad. Am Donnerstag wird es dann im Nordosten noch länger nass, ansonsten oft heiter mit einzelnen Schauern bei Temperaturen bis 33 Grad. Am Freitag wird es dann richtig heiß mit Werten bis 37 Grad. Oft ist es heiter, aber es drohen einige Hitzegewitter.
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1: Ich bin Ursula Winkler. Die USA und die anderen G7-Staaten wollen mit zusätzlichem Druck auf Russland die Bemühungen um ein Ende des Ukraine-Kriegs intensivieren. In einer Erklärung der Staats- und Regierungschefs vom Gipfeltreffen im französischen Evian heißt es, man werde die Sanktionen verschärfen, auch im Öl- und Gassektor. Außerdem habe man vereinbart, die Lieferung von weitreichenden Waffen und Luftverteidigungskapazitäten auszuweiten. Neben zusätzlichen Waffen versprechen die G7-Staaten der Ukraine auch zusätzliche Unterstützung, um den kommenden Winter zu bewältigen. Kurz vor dem Ende des Tankrabatts zieht die Monopolkommission eine erste Bilanz. Demnach kam die Steuersenkung an den Zapfsäulen größtenteils bei den Autofahrern an. Ein kleiner Teil der Entlastung blieb aber bei dem Mineralölunternehmen hängen.
2: Cent um Cent läppert sich. Bis zu 200 Millionen Euro haben die Mineralölkonzerne eingesackt. Vor allem beim Diesel haben sie danach die Steuersenkungen nicht komplett an die Autofahrer weitergegeben. Doch der Branchenverband wehrt sich, sagt, stimmt absolut nicht. Auffällig ist allerdings, dass der Rabatt je nach Region unterschiedlich weitergegeben wurde. Im Norden, da gab es den höchsten Preisrückgang. Im Süden dagegen, da fiel er geringer aus. Claudia Wächter, Nachrichtenredaktion.
1: Drohen Postbankkunden bald längere Wartezeiten am Schalter? Die Gewerkschaft Verdi hat die Tarifverhandlungen mit der Deutschen Bank für gescheitert erklärt. Heute startet die Gewerkschaft unter der Belegschaft eine Urabstimmung über unbefristete Streiks.
3: Stimmen 75% für unbefristete Streiks, könnte es für Postbankkunden erneut aufwendiger werden, bei Callcentern durchzukommen oder sich in der Filiale beraten zu lassen. Schon in den letzten Wochen hatte es mehrfach Warnstreiks gegeben. Verdi fordert 8% mehr Geld, mindestens aber 300 Euro mehr im Monat.